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1: Danke für diese tollste Begrüßung der Welt. So wurden wir auf jeden Fall bisher noch nie empfangen, aber das ist richtig schön. Und weil wir einiges vorhaben, würden wir einfach jetzt schon mal langsam starten. Der Raum ist ja auch schon extremst voll. Wir hoffen, ihr habt alle einen Platz. Genau, und damit hallo und ganz herzlich willkommen. Genau, wir freuen uns auf heute Abend. Schön, dass ihr alle da seid.
2: Ja, hallo auch von mir. Genau, das war sehr, sehr nett. Wir waren vor 2 Jahren schon mal hier und haben auch damals schon die Veranstaltung gemacht und haben uns auch damals gefragt, wie man eigentlich so einen Abend, der sich um solche Themen dreht, nett gestaltet. Und jetzt, 2 Jahre später, ist es auf jeden Fall noch mal ein bisschen schräger geworden. Also ihr wisst es ja alle, wir haben ein super Wahljahr mit sehr großen Erfolgen von der AfD hinter uns. Die Bundestagswahl steht bevor und sieht auch relativ düster aus. Trump, genau, und weltweit Entwicklungen, die nach rechts zeigen, aber so weit muss man gar nicht gucken. Es reicht, wenn wir auf Sachsen gucken, auf Leipzig und auf die umliegenden Landkreise. Und damit sind wir bei Chronik LE, weil die genau das ehrenamtlich machen, die ganze Zeit quasi, und sich Tag ein, Tag aus damit beschäftigen, was da eigentlich für Akteure am Rumlaufen sind, welche Diskurse relevant sind und welche Themen, und das alles für uns zusammengetragen haben und kontinuierliche Arbeit dazu machen. Und damit erstmal ein ganz, ganz fettes Danke an Chronik LE.

0: Das Danke an alle anderen, die heute mitgewirkt haben, das kommt dann später noch. Also genau, wir wollen jetzt erstmal weitermachen. Alle zwei Jahre bereitet Chronik LE eben zusammen mit anderen Engagierten und Aktiven aus der Region die Ereignisse, die eben Tag ein, Tag aus hier passieren, in längeren Analysen auf und die Leipziger Zustände erscheinen. In diesem Jahr ist es jetzt schon das 9. Mal und wie immer ein Happening in der Stadt. Denn trotz eben der teilweise ernüchternden oder eben schwierigen Themen, wie Eva es gerade auch schon gesagt hat, ist die Fertigstellung von diesem, was sagt man eigentlich, Magazin oder Broschüre, wir haben uns entschieden, wir sagen Meisterwerk, ein Grund zum Feiern. Es ist geschafft und wie immer ist es krass wichtig, dass es die Leipziger Zustände gibt.
1: Genau, und damit ihr noch eine bessere Vorstellung davon bekommt, wie dieser heutige Abend jetzt so ablaufen wird. Die Idee ist so ein bisschen, dass ihr quasi einen kleinen Einblick in die Leipziger Zustände bekommt. Genau, und deswegen kommen gleich nacheinander zu jedem Kapitel eine oder mehrere Personen hier nach vorne und wir halten so ein kurzes Gespräch zu einem Thema aus dem Kapitel. Genau, und sie erzählen so, wozu sie gearbeitet haben, aber auch, was so ihre Erfahrungen mit rechten AkteurInnen sind und mit den Strukturen und vor allem aber auch, was so ihre politischen Projekte ausmacht und welche Strategien sie auch dagegen entwickelt haben. Genau, das heißt, es wird abwechslungsreich und falls ihr danach immer noch nicht genug habt oder also sowieso legen wir euch das ans Herz, dann nehmt euch gerne eine Leipziger Zustände mit. Und ihr könnt natürlich auch welche für eure Freundinnen, eure Family und so weiter mitbringen.
0: Genau. Neben den Leipziger Zuständen findet ihr dort hinten an dem Tisch auch noch sehr viel weiteres Infomaterial. Da könnt ihr auch gerne mal durchstöbern. Unter anderem liegen da auch Sticker von dem berühmten Podcast Bei uns doch nicht von Chronik LE. Und vielleicht habt ihr es in den Stimmen schon erkannt, diesen Podcast machen Eva und ich. Genau, hört auch da gerne mal rein, zu finden bei Spotify und Mixcloud und überall, wo es Podcasts gibt. Das ist ein sehr regelmäßiges Output-Format von Chronik, wo ihr quasi auch immer sehr ausführlich nochmal hören könnt, womit sich die Gruppe beschäftigt und womit andere Leute in der Region aktiv sind. Genau. Und wir freuen uns sehr, dass wir nicht nur diesen Podcast machen können, sondern auch den heutigen Abend moderieren können und deswegen Schluss mit der Eigenwerbung. Jetzt geht's los.
1: Genau, noch nicht ganz. also die über 100 Seiten dieses Meisterwerks, wie du es so schön genannt hast, sind diesmal gegliedert in 6 Kapitel. Genau, und wir hatten es ja gerade schon gesagt, dazu kommen jeweils Personen hoch. Die Kapitel sind einmal Wahlen und Parteien, dann rechte Strukturen und Alltagskultur, Queerfeindlichkeit und Antifeminismus, Rassismus und Antisemitismus seit dem 7. Oktober und zuletzt das Themenfeld Dokumentation und Praxis.
0: Genau, und nochmal kurz zur Erläuterung, weil das ganz wichtig ist zu erwähnen, diese Texte werden dann nicht nur von Chronik LE geschrieben, sondern eben auch von unterschiedlichen Gruppen und Akteuren aus der Region. Also es ist quasi eine wichtige Zusammenarbeit, ein Produkt einer Gemeinschaftsarbeit, das wollen wir hier nochmal betonen. Das macht auch den Charakter der Hefte aus und auch die inhaltliche Dichte, Entschuldigung, des Meisterwerks natürlich.
1: Genau, und zu guter Letzt, also das sind jetzt einzelne Sachen, die heute Abend kommen in den Leipziger Zuständen, sind dann aber noch viel, viel mehr Themen, viel, viel mehr Beiträge und viel, viel mehr Perspektiven und Aspekte beleuchtet. Genau, und auch noch eine Anmerkung, weil sich wahrscheinlich niemand von euch so viele Namen auf einmal merken kann, würden wir an der Stelle jetzt erstmal darauf verzichten, die Podiumsgäste vorzustellen. Das machen wir dann, wenn sie jeweils hochkommen. Genau, aber trotzdem willkommen auch an euch und danke, dass ihr heute hier seid und auch vielen Dank für eure Arbeit.
0: So, damit kommen wir jetzt zum ersten Kapitel. Den Auftakt macht das Thema Wahljahr 2024, in dem es um die Kommunal-, Europa- und Landtagswahl geht, die ja letztes Jahr uns alle sehr beschäftigt haben, beziehungsweise die Zugewinne von der AfD und auch den Freien Sachsen, also den zentralen Akteuren der parlamentarischen extremen Rechten hier vor Ort. Und genau, das ist das Stichwort für Steven, der gerade schon hier auf der Bühne erschienen ist und der bei Chronik LE aktiv ist und heute uns das erste Kapitel Wahlen und Parteien vorstellen wird. Hallo Steven, schön, dass du da bist.
2: Ja, hallo und danke für die nette Anmoderation und Einführung.
0: Ja, wir würden eigentlich voll gerne weitermachen mit der Frage, wie es dir geht, jetzt an diesem Abend von der Fertigstellung der Leipziger Zuständen, aber leider steht uns das unliebsame Thema AfD im Weg und deswegen werden wir nur darüber jetzt sprechen. Wir haben es gesagt, das erste Kapitel behandelt Akteure der parlamentarischen extremen Rechten. Vielleicht kannst du uns mal kurz erläutern, warum dir oder auch Chronik es richtig ist, die AfD als Akteur der extremen Rechten einzuordnen oder was so Kriterien sind, an denen man das ganz gut bemessen kann.
2: Also wir ordnen die AfD insgesamt als Partei der extremen Rechten zu und das machen wir aufgrund von drei inhaltlichen oder auf drei Gesichtspunkten, die auch in den Texten der Broschüre noch mal länger ausgeführt sind, aufgrund des Inhalts, den die Partei vertritt, aufgrund der Entwicklungen, die die Partei durchgemacht hat bis jetzt und aufgrund des Personals, was für die Partei spricht oder was relevant für die Partei ist. Ich würde auf alles drei mal ganz kurz versuchen einzugehen. Der Inhalt, die AfD ist eine völkisch-nationalistische Partei, die AfD will die Gesellschaft sehr massiv, sehr radikal umbauen. Da würde wenig von dem, von der pluralen Gesellschaft, so wie sie heute existiert, übrig bleiben. Das heißt, es geht um ganz fundamentale Veränderungen in der Gesellschaft. Die AfD ist antipluralistisch, das heißt, sie kann und will nicht verstehen, dass es unterschiedliche Perspektiven, unterschiedliche Interessen, unterschiedliche Meinungen in der Gesellschaft gibt. Für die AfD spricht ja manchmal von einem Volkswillen oder von genau der allgemein vorhanden sei, wo alles gleich sei. Das negiert natürlich, dass es tatsächlich sehr unterschiedliche Perspektiven, sehr unterschiedliche Meinungen, sehr unterschiedliche Interessen in der Gesellschaft gibt. Laut der AfD ist das eigentlich nicht vorhanden. Und die AfD ist anti-egalitär, das heißt, sie vertritt ein Menschenbild, ein Weltbild, wo nicht alle Menschen gleich sind, sondern tatsächlich ungleich und ungleichwertig und Menschen auch hierarchisiert werden. Aufgrund dessen ist die AfD inhaltlich der extremen Rechten zuzuordnen. Das kann man auch sich nochmal angucken, wenn man das in der Entwicklung der Partei sich anguckt über die Jahre. Die Partei ist ja schon ein bisschen mehr als 10 Jahre mittlerweile alt. Vor allen Dingen in den Anfangszeiten gab es noch turbulentere Zeiten. Vielleicht erinnert ihr euch noch an den Parteitag 2015. Das war eine der ersten größeren Spaltungen, die es innerhalb der AfD gab. Da hat sich Petri und Lucke haben sich, also maßgeblich sozusagen wurde es auf die beiden zugeschnitten, auf einer Bühne gestritten. Schließlich hat sich Lucke aus der Partei mit einem relevanten Anteil der Parteimitglieder zurückgezogen, ungefähr 20% waren das damals. Das war eine der ersten größeren Parteispaltungen, wo sich der radikalere Flügel innerhalb der AfD durchgesetzt hat. Das lässt sich auch nochmal 2017 beobachten, nach der damaligen Bundestagswahl, als Frauke Petri kurz nach der Bundestagswahl verkündet hat, nicht der Bundestagsfraktion anzugehören und die Partei zu verlassen. Da sind auch nochmal ein paar Leute mit ausgetreten. Nicht so viel wieder bei der ersten Spaltung und dann nochmal 2022, als Meuthen, der damalige Vorsitzende, auch aus der AfD ausgetreten ist. Und immer wenn man sich diese Austritte, diese Spaltung anguckt, lässt sich nachvollziehen, dass sich der radikalere Teil innerhalb der AfD durchsetzt und dass es innerhalb dieser Entwicklung der Partei eine Verschiebung gibt. Man kann das als Radikalisierung bezeichnen, die sozusagen immer weiter nach rechts die Partei insgesamt rückt. Selbstverständlich gibt es noch mal ein paar unterschiedliche Strömungen oder Aspekte innerhalb der Partei, aber wenn man sich die Partei in der Gesamtheit anguckt, in der Gesamteinordnung und auch von der Entwicklung, auch lässt es sich da der extremen Rechten ganz klar zuordnen. Und das lässt sich natürlich auch zeigen an Personen, die hier für die Region relevant sind, die ganz klar der extremen Rechten zuzuordnen sind. Ein Beispiel vielleicht an der Stelle, der Stadtrat Marius Bayer, der vor allen Dingen im Leipziger Osten sehr relevant ist und unter anderem hier in der Stadt mehrfach so rechte rassistische Straßenproteste angemeldet hat, unter anderem in Stötteritz, aber auch in Paunsdorf und Engelsdorf, der für einige Social-Media-Auftritte der Partei verantwortlich war und ist. Der ist so eine relativ zentrale Person, wenn man sich durchliest, was der selbst postet oder was er verlautbaren lässt, dann ist es so eine Mischung einerseits aus vermeintlich harmlosen kommunalpolitischen Themen und zum anderen sehr harter Tobak. Da empfehle ich für Leute, die das interessiert, seine Bewerbungsrede für die Liste zur Landtagswahl der AfD. Genau, da gibt es sehr, sehr einschlägige Zitate. Genau, aber das kann man auch auf anderen Sachen, die er so äußert, nachlesen. Das heißt, ich würde die Partei oder wir würden die Partei aufgrund des Inhalts, aufgrund der Entwicklung und aufgrund des Personals, was sie repräsentiert, sehr klar der extremen Rechten zuordnen.
1: Ja, danke für die Zusammenfassung. Genau, jetzt ging es viel um, oder sagen wir mal begrifflich, um die extreme Rechte, was ja auch zurzeit relativ viel benutzt wird an Vokabular ist faschistisch, also eine Einordnung der AfD als faschistisch, worum es aber auch so Diskussionen gibt, also im Sinne von der einen Fraktion, sage ich mal, die damit irgendwie so eine Drastik unterstreichen wollen und andere Leute, die das eher unangemessen finden. Genau, und uns würde gerade auch so hinsichtlich der AfD-Verbotskampagne mal deine Einschätzung dazu interessieren.
2: Zu der AfD-Verbotskampagne gibt es auch in der Broschüre einen Text, da gibt es ein Interview mit der Kampagne, wo die auch nochmal ihre Beweggründe darstellt und auch nochmal so ein paar Argumente aufmacht, warum die Kampagne findet, dass es jetzt ein guter, richtiger und wichtiger Zeitpunkt ist, um das AfD-Verbotsverfahren voranzutreiben. Das sozusagen nochmal als, genau, als kleine Seitinformation. Und die Frage ist ja so ein bisschen, was ist das Faschismusverständnis? Also was verstehen wir darunter und lässt sich die AfD dann entsprechend so einordnen? Primo Levi, ein Holocaust-Überlebender, hat mal gesagt, dass jede Zeit ihren eigenen Faschismus hat. Das heißt, dass es schon lohnt, auch nochmal historisch zu gucken, wie hat sich der Faschismus dargestellt, wie ist er aufgetreten, auch als Bewegung und auch als Herrschaftsform. Davon aber nicht automatisch ganz linear aufs Heute zu schließen, sondern ein bisschen zu gucken, weil ja die gesellschaftlichen Verhältnisse und die gesellschaftlichen Bedingungen heute anders sind als noch vor 100 oder vor 80 Jahren. Das so ein bisschen zu gucken, was sich aktualisiert hat und was heute auch anders ist als damals. Es gibt auch ganz verschiedenste Definitionen und Herangehensweisen, was Faschismus ist. Eine, die öfter zitiert wird, ist so eine 14-Punkte-Liste von Umberto Eco, die ich ganz passend an der einen oder anderen Stelle finde. Und er sagt zum Beispiel Ablehnung von Meinungsvielfalt und Pluralismus, Nationalismus, Traditionenkult, Ablehnung der Moderne, all das sind sozusagen Elemente und Aspekte von Faschismus, die, würde ich sagen, treffen alle auf die AfD zu. Es gibt ein paar andere in der Liste, die nicht auf die AfD in der Form, wie sie heute existiert, zutreffen. Deswegen muss man, glaube ich, so ein bisschen gucken und differenzieren. Ich glaube aber, je nachdem, genau, was der Blickwinkel und was die Definition ist, kann man die AfD schon als eine faschistische Partei einordnen. Die Frage, die sich daraus ergibt, das hast du auch gerade schon angeteasert, was folgt dann daraus, ne? Und was sind die Gegenstrategien auch, wie gehen wir mit der Partei um, was ist unsere Perspektive darauf?
0: Vielleicht, bevor du uns das gleich beantworten kannst, nochmal die Frage nach so konkreten Auswirkungen hier in der Region von den Wahlen, wie sie ausgegangen sind, auch von dem Erstarken der AfD. Genau, da ist ja quasi auch, gibt es verschiedene Auswertungen der Wahlergebnisse. Vielleicht kannst du das nochmal kurz für uns auch einordnen. Was heißt das jetzt eigentlich hier konkret?
2: Genau, in der Broschüre haben wir versucht, einerseits konkret auf diese Wahlergebnisse einzugehen und die nochmal darzustellen. Das heißt auch zu den Kommunalwahlen, wo es ja sehr viele verschiedene Wahlen gibt, nicht nur den Stadtrat in Leipzig, sondern auch die beiden Kreistage im Landkreis Leipzig, im Landkreis Nordsachsen plus die Stadt- und Gemeinderäte in den Landkreisen. All das gibt es in der Broschüre auch mit konkreten Zahlen, auch mit Informationen, wo es zum Beispiel auch unbesetzte Plätze bei den AfD-Listen gibt, weil die AfD nicht genug Kandidatinnen nominiert hat. Das ist auch nochmal relevant. Das haben wir versucht, so ein bisschen darzustellen und einzuordnen. Und insgesamt ist aber festzustellen, dass die AfD und nicht nur die AfD, sondern beispielsweise auch die Freien Sachsen, zu denen gibt es auch einen einzelnen Text in der Broschüre, an Stärke gewonnen haben. Das ist je nach Region auch ein bisschen unterschiedlich. Im Stadtrat in Leipzig ist der Zugewinn verhältnismäßig moderat, aber auch hier im Stadtrat hat die AfD ja mehr Prozentpunkte und entsprechend auch mehr Mandate, als sie das nach der letzten Kommunalwahl hatte. Das sieht aber in den Landkreisen nochmal anders aus. Da sind die Verschiebungen nochmal deutlich und nochmal stärker. Es gibt hier in der Region auch genau Gemeinden und Städte, wo die AfD eine relevante Anzahl die größte Fraktion mittlerweile stellt. Das heißt sozusagen tatsächlich auch ein Machtfaktor geworden ist. Die Frage ist, was resultiert jetzt daraus, was passiert damit und wie gehen die anderen damit um? Es ist auf jeden Fall zu beobachten, dass Menschen, Initiativen und Projekte, die nicht in so ein Weltbild wie der AfD passen, dass die in die Schusslinie geraten. Beispielsweise hat die AfD auf Landesebene schon Anfragen zu Rosalinde, einem queeren Verein hier aus Leipzig, gestellt, die auch einen Beitrag in der Broschüre geschrieben haben. Wo es so ein bisschen, ich würde sagen, um so ein Ausforschen und so ein Diskreditieren der Arbeit des Vereins geht. Und das lässt sich auf ganz vielen verschiedenen Ebenen betrachten, dass so Soziokultur, politische Vereine und Projekte, dass die, dass die AfD dazu Anfragen stellt, versucht, Sachen über die rauszufinden und wenn es aus ihrer Sicht irgendwas Skandalisierbares gibt, das versucht auch nochmal zu skandalisieren. Was ich andererseits beobachte, ist so ein bisschen so ein vorauseilenden Gehorsam. Das heißt, dass Einzelpersonen, aber auch so Projekte, Räumlichkeiten und so weiter Verwaltungen Angst haben vor einer starken oder vor einer erstarkenden AfD, die möglicherweise irgendwann in irgendeiner Art von Verantwortungspositionen kommt oder mehr in Verantwortung kommt, als jetzt schon ist, dass Leute deswegen zurückhaltend sind in einer Einordnung, auch in einer kritischen Auseinandersetzung mit der AfD. Und das finde ich, glaube ich, total gefährlich und fatal, weil es jetzt darum geht, sich genau kritisch mit der AfD auseinanderzusetzen und was zu tun und nicht abzuwarten, ob sich das Problem von selber erledigt, weil es tut es, glaube ich, nicht. Und vielleicht noch so ein letzter Aspekt, der mit der Stärke der AfD einhergeht, ist, dass ich glaube, die Brandmauer an der einen oder anderen Stelle, also die Kooperation oder Nicht-Zusammenarbeit mit der AfD, stärker bröckelt, als sie das vorher getan hat.
1: Das ist auch die Überleitung. Also du kannst ja gerne mal ausführen, was so, wofür du plädierst, wie mit der AfD umzugehen ist.
2: Na, ich würde immer für eine klare Abgrenzung zur AfD mindestens auf der parlamentarischen Ebene plädieren, aber auch für mich gibt es keine Notwendigkeit, die AfD immer medial zu hofieren, die zu jeder Talkshow einzuladen und so weiter und so fort. Ich glaube, es lässt sich auf den ganzen vielen verschiedenen gesellschaftlichen Bereichen so ein bisschen ausdifferenzieren. Ich würde sagen, die AfD ist zwar eine demokratisch gewählte Partei, das macht sie aber nicht zu einer demokratischen Partei und es gilt, sich klar von ihr abzugrenzen und zu benennen, wofür die AfD steht, wer für sie Politik macht, wohin sie sich entwickelt hat und das so ein bisschen zum Ausgangspunkt zu nehmen und nicht an dieser Normalisierung mitzuarbeiten und mitzumachen, sondern dem so ein bisschen entgegenzutreten.
1: Danke dir, du hast es auch schon geschafft und so viel Inhalt in 15 Minuten gepackt, das ist beeindruckend. Genau, vielen Dank, Steven. Und wir würden Emily, Kathi und Elisabeth auf die Bühne bitten.
0: Hallo, schön, dass auch ihr da seid. Neben mir sitzt Emily. Sie arbeitet für das Leipziger Netzwerk für Demokratie und außerdem auf der Bühne sind jetzt noch Kathi und Elisabeth, die in der AG gegen rechte Raumnahme in Paunsdorf aktiv sind. Denn das zweite Kapitel, das wir euch heute vorstellen wollen, geht über rechte Strukturen und Alltagskultur und exemplarisch wollen wir heute über Paunsdorf sprechen. Genau, schön, dass ihr da seid.
1: Genau, Emily, vielleicht fangen wir erstmal mit dir an und damit ein bisschen allgemeiner. Wie kam es denn zur gemeinsamen Kampagne gegen rechte Raumnahme und inwieweit passt das eigentlich zur Schwerpunktsetzung des Leipziger Netzwerks für Demokratie? Also vielleicht kannst du mal ganz kurz auch so eure Arbeit und euren Fokus skizzieren.
3: Ja, gerne. Ich würde mal ein bisschen mit dem Grundsätzlichen anfangen, was eigentlich das Leipziger Netzwerk für Demokratie ist. Und zwar ist das ein Projekt vom Erich-Zeigner-Haus e.V., also das ist der Träger des Netzwerks und wir sind eines von 13 regionalen Netzwerken, die es in ganz Sachsen gibt. Wir sind eben hier für die Stadt Leipzig zuständig, sage ich mal. Und genau, das ist ein gefördertes Projekt über einen Zeitraum von 3 Jahren im weltoffenen Sachsen. Ja, unser Netzwerk fast, glaube ich, mittlerweile über 40 Mitglieder und das aus ganz unterschiedlichen Teilbereichen der Demokratiearbeit, also von Gewerkschaften über Bildungsträger bis hin zu ja, Mitmachgärten. Und genau, als Netzwerk wollen wir vor allen Dingen vernetzen, beraten und unterstützend tätig sein. Und das heißt, dass wir beispielsweise für Einzelpersonen, die irgendwie gerne sich engagieren wollen, aber nicht die passenden Strukturen kennen oder nicht genau wissen, was sie machen können, und, ja, da gerne Unterstützung anbieten, aber auch zu beispielsweise bereits vorhandene Akteure der Demokratiearbeit, auch die unterstützen wir gerne, was so Projektideen, Antragstellung etc. anbelangt. Genau. Dadurch, dass wir halt hier in der Stadt Leipzig aktiv sind, haben wir nochmal eine ganz andere Ausgangssituation als die KollegInnen in den Netzwerken im ländlichen Raum, die sich dann nochmal ganz anderen Problemen und Herausforderungen und Widerständen letztlich auch gegenübersehen. Das heißt, dass wir uns natürlich auch gefragt haben, was ist denn die Lücke, die wir hier in Leipzig mit dem Netzwerk schließen können. Leipzig hat eine starke Zivilgesellschaft, die auch ganz gut vernetzt ist bereits. Und deswegen haben wir uns dann gedacht, dass wir gerne einen Fokus darauf legen wollen, auf die Randbezirke der Stadt, wo es einfach vielleicht weniger Angebote gibt als jetzt hier beispielsweise in Connewitz oder in der Südvorstadt, wo die Strukturen vielleicht auch ein bisschen loser sind. Und dort möchten wir eben dann auch Personen oder eben euch von der AG gegen rechte Raumnahme dann letztlich unterstützen. Und so hat uns dann die, die Unterstützungsanfrage von der AG über Umwege erreicht. Wir haben uns dann gleich gemeldet, ein Treffen vereinbart und die AG hatte schon relativ eine Vorstellung mit der Crowdfunding-Kampagne und dann haben wir irgendwie über Wochen lang daran noch mal ein bisschen gefeilt, das ausgearbeitet und dann kam es auch schon zu der Spendenkampagne. Genau.
0: Cool, dann vielleicht nochmal spezifisch zu eurem Projekt beziehungsweise auch der Situation in Paunsdorf erstmal, weil genau vielen ist vielleicht das Bushido Sportcenter irgendwie so ein Begriff, also mindestens rechtsoffenes Gym, sage ich mal. Und genau darüber hinaus weiß ich nicht so viel über den Kiez. Vielleicht könnt ihr das nochmal so ein bisschen skizzieren, was ihr dort eigentlich erlebt oder wie so die Situation ist.
4: Ja, ich würde das übernehmen. Genau, vielleicht kurz die AG gegen rechte Raumnahme. Das sind nicht nur wir, sondern das sind verschiedene soziale Akteure, die in Paunsdorf tätig sind. So im Bereich der Kinder- und Jugendhilfe, die eigentlich zusammengekommen sind tatsächlich durch das Bushido Sportcenter, weil die sich im PC 2020 niedergelassen haben und wir dann sehr kritisch auch festgestellt haben, wir haben wenig an Gegenangeboten in Paunsdorf. Also ne, die machen ja auch schon ganz viel an Kindersportangeboten. Wir haben aber keine TrainerInnen gefunden, die bei uns was Kostengünstiges anbieten und die Sporthallen sind belegt und dann waren wir eher in so einem, hatten wir das als Anlass, dass wir uns hingesetzt haben und gesagt haben, wir müssen irgendwas tun. So, und was kann unsere Rolle hier sein? Genau. Und trotzdem, vielleicht nochmal kurz zu Paunsdorf an sich. Wir haben uns im Vorfeld auch nochmal drüber Gedanken gemacht, was für ein Bild von Paunsdorf eigentlich vermittelt wird. Das haben wir auch im Text geschrieben, dass wir gerne auch dieses Image von Paunsdorf so ein bisschen loswerden wollen würden, weil wir in unserer Arbeit auch ganz viele tolle Menschen erleben, die Bock haben auf Vielfalt und Bock haben auch auf andere Menschen kennenlernen und zusammen Sachen erleben. Also vor allem in unseren Projekten, wo wir in Familientreffs, im Mitmachgarten, in Fußballprojekten mittlerweile Menschen auch zusammenbringen und das komplette Gegenteil auch erleben. Deswegen ist die Situation, glaube ich, da auch ein bisschen ambivalent zu betrachten. Wir haben auf jeden Fall ein Problem mit dem Bushido Sportcenter, wir haben auch ein Problem jetzt mit dem dritten Weg, ganz akut, so seit Sommer 2023, die auch Einrichtungen plakatieren, beschmieren und angreifen, die auf dem Bolzplatz posieren und trainieren und bewusst auch versuchen, Jugend zu rekrutieren. Also es ist auf jeden Fall viel an rechter Raumnahme zu bemerken. Aber es gibt auf jeden Fall auch Menschen, die nicht so sind, ne? Das war uns irgendwie nochmal sehr wichtig auch zu betonen. Aber trotzdem, natürlich sind wir davon betroffen und müssen immer irgendwie reagieren auf rechte Äußerungen, Parolen und Angriffe an den Einrichtungen.
5: Ich würde vielleicht gleich kurz ein bisschen ergänzen, genau.

0: bisschen gegeneinander ausgespielt werden und jede Person da so ein bisschen einfach um die eigene Existenz kämpft. Und das ist ja schon irgendwie auch krass zu sehen. Und die Stadt Leipzig hat ja zum Glück jetzt Paunsdorf ein bisschen mehr auf dem Schirm. Es hat aber auch lang gedauert. Genau, und ja, anders könnten wir die Arbeit gar nicht leisten, die wir jetzt leisten.
1: Ja, und da ist es aber trotzdem auch immer, wenn Vereine sich ansiedeln wollen oder Akteure was machen wollen, das Problem, dass die Räume gar nicht da sind, weil der gerade Neupaunsdorf so konzipiert wurde und gebaut wurde, dass es eigentlich ein reines Wohnviertel ist. Das heißt, Vereine sind mittlerweile auch in Wohnungen untergebracht und man guckt immer, wie man irgendwie so hin und her schiebt, dass man da noch jemand unterbringt. Aber es ist einfach auch, ja, knapper Raum und keine großen Veranstaltungsräume, um wirklich Kultur nach Paunsdorf zu bringen.
2: Vielleicht könnt ihr noch mal so ein bisschen mehr skizzieren, wie eure Arbeit jetzt aussieht. Also was sind eure Strategien, was sind eure Arbeitsweisen, irgendwie gegen diese rechte Raumnahme so vorzugehen? Und genau, vielleicht auch noch mal so ein bisschen, weil ihr ja auf das ganze Viertel euch fokussiert sozusagen. Da sind ja sehr heterogene Akteure wahrscheinlich auch unterwegs, wie das dann so funktioniert, zusammenzuarbeiten in eurer Arbeit.
0: Tatsächlich machen wir sehr, sehr viel in Paunsdorf. Also vor allen Dingen in dieser AG hat sich einfach eine gute Gruppe gefunden, die Bock hat, einfach was zu machen und sich eben, naja, für Menschen, die von Diskriminierung betroffen sind, einfach einzusetzen und das Thema auch in die Öffentlichkeit zu tragen. Da sind wir irgendwie sehr dankbar drum. Und da war so eine Strategie natürlich, ne, wie Elisabeth schon sagte, dieses, okay, wie können wir eigentlich dem was entgegensetzen, ohne auch mit Konsequenzen, die nicht tragbar sind, leben zu können, ne? Also wir haben eben das Problem, dass der dritte Weg, also selbst unsere Beratungsstelle von der mobilen Jugendarbeit wurde auch plakatiert, vollgeschmiert, auch des Öfteren vom dritten Weg besucht, sozusagen mit Graffitis dann vollgesprüht und sowas. Und das macht Eindruck auf jeden Fall, genau. Und da war es uns eben sehr, sehr wichtig, in dieser AG einfach ein Netzwerk zu schaffen, wo wir uns einfach sehr supporten, empowern, unterstützen. Und das war irgendwie so, stand erstmal über allem so ein bisschen, dass man nicht alleine steht. Und dann war uns natürlich auch wichtig, das Thema in die Öffentlichkeit zu tragen, das an KooperationspartnerInnen zu tragen, wo es auch hingehört. Also wir haben auch viel mit der Fachstelle für Extremismusprävention zusammengearbeitet, haben im Zuge dessen das dann auch geschafft, dass das Bushido Sportcenter nicht mehr vom Teilhabepaket mitfinanziert werden konnte. Genau, und überhaupt, also ne, natürlich auch mit dem Netzwerk dann irgendwie was starten konnten. Und wir hatten irgendwann dann auch die Schnauze voll, immer über die Stöckchen, die uns hingehalten wurden, so ein bisschen zu springen und immer nur auf das zu reagieren, was irgendwie gerade irgendwie an rechte Scheiße bei uns so aufgeploppt ist. Und deswegen haben wir halt gesagt, nee, eine Spendenkampagne, damit wir auch wirklich mal Geld haben, um aktiv auch noch mehr in Paunsdorf machen zu können. Dadurch haben wir schon tatsächlich jetzt auch ein großes Fußballturnier planen können. Also das machen wir jetzt in diesem Jahr, haben auch im letzten Jahr schon viel, natürlich auch mit jungen Menschen drüber gesprochen, weil am Ende ist natürlich diese öffentliche Raumnahme der Rechten auch ein guter An, also naja, in Anführungszeichen guter Anlass, aber auch um mit jungen Menschen darüber ins Gespräch zu kommen, das Thema aufzugreifen, haben dann dementsprechend auch Schmierereien mit jungen Menschen zusammen entfernt, übersprüht in Graffiti-Aktionen, haben auch Plätze, die, wie ja auch schon gesagt wurde, die trainieren, die AG Körpergeist trainiert ja auch gerne mal in Paunsdorf, eben auch an Plätzen, wo eigentlich junge Menschen sich aufhalten und haben dann so ein bisschen durch bestimmte Aktionen auch versucht, den Platz wieder zurückzuerobern. Also die Möglichkeit zu geben, dass junge Menschen wieder sagen, nee, es ist jetzt unser Platz und der gehört eben nicht dem dritten Weg. Genau, und ja, haben ganz, ganz viel gemacht, haben Sticker, Paunsdorf, ein Kiez für alle, diesen Headliner auch so ein bisschen naja, erfunden oder zumindest auf Sticker gebracht, die wir gut verteilen, die man auch mittlerweile gut im Stadtteil sieht, überall kleben sieht, womit auch rechte Dinge teilweise überklebt werden. Genau, und sind aber auch noch nicht fertig. Also ich denke, da wird auch noch einiges auf jeden Fall passieren in der AG, dass wir da zusammen uns Dinge überlegen und machen. Genau, und was aber tatsächlich irgendwie so ein ganz großer Punkt war, wie wir irgendwie damit umgehen, ist auch, dass, also ich arbeite jetzt seit fast 10 Jahren in dem Arbeitsbereich und zum ersten Mal in meinem Leben musste ich mich tatsächlich mit meiner eigenen Sicherheit beschäftigen. Und auch das haben wir gemacht, ne? Uns durch Beratungsstellen auch beraten lassen und uns so ein Sicherheitskonzept erstellt, was wir dann auch sozusagen in die AG

0: die mitgetragen haben und haben auch sozusagen so Disclaimer jetzt entwickelt, dass wenn wir Veranstaltungen im öffentlichen Raum machen, ne, mit diesem wir behalten uns vor, wie das ja auch für die Veranstaltung sozusagen unten drunter stand. Genau, und das sind jetzt so unsere Mittel und Wege, uns irgendwie so ein bisschen damit zu beschäftigen, dem was entgegenzusetzen, und haben jetzt aber auch festgestellt, okay, wir haben uns jetzt viel immer mit diesen rechten VollidiotInnen beschäftigt und jetzt wollen wir aber gerne irgendwie uns mal den Fokus woanders drauf legen, und über diesem Jahr steht sozusagen eher so ein bisschen dieser Fokus auf die Arbeit mit von Diskriminierung betroffenen Personen, und genau, wollen uns damit mehr auseinandersetzen.
1: Cool, vielen Dank. Eine Frage kommt noch. Aber ihr habt den Applaus verdient. Genau, aber noch eine Frage an dich, Emily. Und zwar, weil du ja schon nochmal durch deine Arbeit in mehreren Stadtteilen vielleicht eine vergleichende Perspektive mit reinbringen kannst. Wie ist Demokratiearbeit so in anderen Stadtteilen von Leipzig? Deckt sich das mit der Erzählung jetzt oder sind da nochmal völlig andere Aspekte relevant?
2: Ja, das ist gar nicht so einfach zu beantworten, würde ich sagen. Vielleicht vorweggestellt, dass wir ja anders als andere Projekte oder beispielsweise die Quartiersmanagements nicht fest in einem Stadtteil verortet sind, sondern immer eher situativ reagieren. Jetzt beispielsweise, ob es jetzt in Paunsdorf ist oder auch aktuell im Leipziger Norden. Auch da hat uns gerade letztes Jahr vermehrt Unterstützungsbedarf erreicht im Hinblick auf ja, die Präsenz rechtsextremer Akteure oder Einzelpersonen und so weiter. Das heißt, genau, wir haben jetzt nicht so einen festen Einblick wie ihr beispielsweise, die ihr die ganze Zeit vor Ort seid, sondern kommen halt immer so ein bisschen von außen, das muss man schon so sagen. Jetzt für den Leipziger Norden gesprochen, ist das schon so die Situation, dass es dort unterschiedliche Akteure gibt, auch mehr als man manchmal vielleicht von außen so den Einblick hat, also seit soziokulturelle Zentren wie der Anker in Wahn oder das Buddha-Haus in Gohlis, aber auch Bürgervereine wie irgendwie das weltoffene Gohlis. Das Quartiersmanagement ist auch dort, aber ein gutes Beispiel vielleicht, was in das Themenfeld passt, ist die Bürgerinitiative Buntes Möckern, die sich da auch ganz erfolgreich zusammen mit Leipzig einen Platz den Montagsspaziergängen durch rechte und rechtsextreme Akteure entgegengestellt haben, und erfolgreich eben, weil die mittlerweile nicht mehr dort demonstrieren. Genau, also mit diesen Akteuren versuchen wir uns gerade so ein bisschen zu vernetzen. Und ich glaube, dass das eben je nach der Struktur der Stadtteile sehr unterschiedlich aussieht. Also in Grünau haben wir auch nochmal eine andere Situation als jetzt in Paunsdorf, einfach weil da schon länger Strukturen gewachsen sind, da schon genau andere Räume da sind und so weiter. Und genau, jetzt schauen wir mal, wie es im Leipziger Norden weitergeht. Zum Beispiel dieser Thematik der rechten Raumnahme dort vor Ort wollen wir uns dann im Rahmen einer Veranstaltung widmen, wo wir zusammen mit Akteuren, die im Leipziger Norden eben tätig sind oder aktiv sind, zusammen überlegen wollen, ja, was heißt eigentlich Recht auf Stadt, wie kann man sich der rechten Raumnahme eigentlich auch entgegenstellen und da konkret Handlungsstrategien oder einfach Ideen für die Zukunft zu entwickeln.
1: Ja, dann vielen Dank euch dreien. Danke für eure Arbeit und dass ihr heute hier wart.

0: Wir kommen nun zu einem Thema, was spätestens seit den krassen rechten Mobilisierungen gegen den CSD in Bautzen wieder mehr Aufmerksamkeit erfahren hat, nämlich Queerfeindlichkeit und auch Antifeminismus. Und dafür ist heute Lena bei uns, die beim NDK arbeitet, also dem Netzwerk für demokratische Kultur in Wurzen. Hallo Lena.
1: Ja, hallo auch von mir und danke, dass so viele Leute da sind. Das ist man nicht gewohnt, wenn man normalerweise in Wurzen ist.
0: Naja. Ja. Genau, du bist ja nicht nur beim Netzwerk für demokratische Kultur, also NDK, sondern auch im Orga-Team von dem CSD in Wurzen und hast auch einen Artikel in den Leipziger Zuständen beigesteuert mit dem Titel Angstfrei sichtbar, aber mit einem Fragezeichen. Und deswegen vielleicht nochmal auch an dich die Frage, wie ist denn die Situation in Wurzen für queere Personen und was für eine Bedeutung hat es dann auch dort, so ein CSD zu organisieren?
1: Genau, den Artikel Angstfrei sichtbar mit Fragezeichen habe ich zusammengeschrieben mit einem Kollegen von der regionalen Netzwerkstelle für Demokratie im Landkreis Leipzig. Und wir haben den Titel so genannt, weil Angstfrei sichtbar dieses Jahr zum CSD, aber auch letztes Jahr zum Eidehobbit in Wurzen das Motto war und damit irgendwie eine Minimalforderung in den Raum stellt, die aber überhaupt gar nicht Realität ist für die Menschen vor Ort, sondern es geht eigentlich sehr viel um Unsichtbarmachung. Und ich würde da immer unterscheiden in unsichtbar gehalten werden und unsichtbar gemacht werden. Und unsichtbar gehalten werden ist eher der Punkt, an dem queere Menschen eben genau dann immer angegriffen werden, wenn sie offen in Erscheinung treten. Und das zeigt sich ganz, ganz deutlich in den Gegenmobilisierungen eben zu den CSDs. Und im Fall für Wurzen gab es da zum Beispiel einen großen Gegenprotest 2022 zum Eidehobbit. Genau, da sind dann so Kader von den jungen Nationalisten aufgetreten, haben eben eine Gegendemo gemacht, danach die Regenbogenflagge, die wir gehisst haben, geklaut, die verbrannt und das auf Instagram gepostet, ganz stolz. Und eben dieses Jahr gab es dann schon zum CSD bereits am Bahnhof, wo wir uns getroffen haben, einen Hitlergruß aus einer Gruppe junger Leute. Und das fuhr dann eigentlich die ganze Demo über sofort, also die standen die ganze Zeit am Rand. Und aus denen kam halt sehr viel so Einschüchterungsversuche, queerfeindliche Rufe, sexistische Rufe gegenüber den DemonstrantInnen, die da waren. Und am Ende waren wir dann eben auf dem Markt alle zusammen, das war so die Endkundgebung. Und um uns rum standen dann halt so 30 bis 40 ja, extrem rechte Jugendliche und Neonazis, die halt auch so Drohgebärden machen und vor allem auch die Demo gefilmt haben. Und das weiß nicht, muss man sich auch noch mal vorstellen, was das für eine Bedeutung hat für queere Menschen, die in Wurzen wohnen und halt noch nicht geoutet sind zum Beispiel. Also es ist eine kleine Stadt am Ende und man kennt sich da und das hat einfach extrem große Auswirkungen für die Leute und es ist auch einfach total gruselig, wenn da so viele Leute um einen rumstehen, auf jeden Fall gewaltvoll auftreten, aber man weiß nicht so ganz, was passiert. Also ich glaube, so dieser Punkt ist halt total krass. Was unsichtbar gehalten werden aber auch schon ist, ist eben, dass Leute ganz klar daran gehindert werden, ihre Identität frei nach außen zu tragen und sich eben auch einfach schon so kleiden, wie sie das gerne möchten. Und da ist so ein Beispiel, was mir mal erzählt wurde von einer queeren Person aus Wurzen, finde ich immer ganz bildlich. Die Person fährt relativ viel nach Leipzig, weil da irgendwie das eher möglich ist, so dem Wunsch nach Identitätsausdruck nachzukommen. Aber immer wenn die Person in der S-Bahn sitzt, wieder zurück nach Wurzen, wird dann eben so, die Ohrringe werden abgemacht, die Schminke wird abgelegt, das Outfit wird gewechselt und sowas. Und das eben einfach aus Angst vor einem Angriff und das ist eben auch unsichtbar gehalten werden. Genau, mit unsichtbar gemacht werden meine ich eher so Dinge im Diskurs, also so Sachen, die oft gesagt werden, auch von so Mehrheitsgesellschaft, einfach wie, ja, solche Leute gibt's hier doch gar nicht. Aber auch so strukturelle Diskriminierung, dass es eben keine Angebote gibt für die Menschen vor Ort. Also ärztliche Unterstützung, Beratungsstellen und so weiter. Und ich will noch ganz schnell hier auch kurz selbstkritisch werden. Ich habe auch das Gefühl, dass oft so zivilgesellschaftliche Akteure im ländlichen Raum irgendwie Queerfeindlichkeit oder allgemein Angebote für queere Menschen immer noch als so neues Thema und wer weiß, ob es da Zielgruppe gibt für behandeln und das muss sich ändern, finde ich. Genau. So viel erstmal.
2: Genau, so viel zur Situation für queere Personen. Wie ist es denn mit so neonazistischen Aktivitäten, also auch so, wie die sich organisieren in der Region? Kannst du dazu was sagen und vielleicht auch dazu, warum Queerfeindlichkeit gerade so das Schlüsselthema für die extreme Rechte ist?
1: Ja, ich versuche das. genau, also 2024 war ja ein ziemlich brisantes Jahr, was so Gegenmobilisierung durch die extreme Rechte auch für so CSDs betrifft. Also wahrscheinlich auch viele Leute, die hier heute sind, sind dieses Jahr auch letztes Jahr auch unfassbar viel rumgereist zu den ganzen CSDs, die da stattgefunden haben. Wir erinnern uns da jetzt neben Wurzen an Bautzen, aber auch an Leipzig, an Görlitz, an Döbeln, an Zeitz, Plauen und noch ganz viele mehr. Aber schon 2023 hat der LSVD bemerkt, dass es eben einen großen Anstieg an Hassrede und Übergriffe auf queere Personen gab. 2024 hat sich dann eben die Mobilisierung gegen die CSDs nochmal deutlich erhöht. Und das zeigt eben ganz klar, dass Queerfeindlichkeit gerade Schlüsselthema der Extremrechten ist. Und auffällig ist auch, dass es gerade bei jungen Leuten halt ein enorm hohes Mobilisierungspotenzial hat. Und die Frage, warum das jetzt so ist, ist nämlich, dass natürlich sich auch ein großer Teil der Geschlechtsidentität von Menschen eben in der Jugend bildet. Und genau da greift jetzt die extreme Rechte an und möchte da eben ihr Bild von Männlichkeit, von irgendwie einer Heteronormativität, von Familienbildern hinsetzen. Und ja, das scheint ganz gut zu klappen. Es findet da halt auch eine große Mobilisierung im digitalen Raum statt für. Und alle Abweichungen von deren Normalbildern wird dann eben bezeichnet als irgendwie Abfallprodukt von einer verweiblichten, abnormen Gegenwartsgesellschaft. Und das ist halt dann eben der Raum, wo die ihr Bild setzen können von wie Männlichkeit zum Beispiel ist oder auch wie Weiblichkeit eben ist. Und das brauchen die natürlich, weil die extremen Rechte dieses Bild von Männlichkeit, so von harter Männlichkeit, soldatischer Männlichkeit eben braucht, damit deren Ziele irgendwie vorangetrieben werden. Und genau, deswegen geht man da vor allem eben auch an Jugendliche dran. Also es war auch ganz auffällig, dass so die GegendemonstrantInnen da in Wurzen zum Beispiel unfassbar jung waren, also zum Teil auch unter 14. Genau, und auch so dieser Gang in die sozialen Netzwerke zeigt eben, dass das funktioniert. Für so konkrete neonazistische Aktionen so in Wurzen und Umgebung würde ich sagen, dass es da... Ich habe immer das Gefühl, es wird sich immer so sehr drauf, also natürlich erleben queere Menschen im ländlichen Raum Übergriffe und das ist total schlimm und das ist halt die absolut krasse, schlimme Spitze dieses Eisberges. Darunter liegt aber erstmal, dass die natürlich versuchen, den öffentlichen Raum einzunehmen durch Sticker, durch Graffiti, durch angepöbelt werden, solche Sachen auch einfach schon und dann halt immer wieder Störversuche im Rahmen von so CSDs oder sowas. Genau, und ich glaube, das ist so am ehesten deren Mittel und ich finde, man sollte das auch eher als genau diese Kontinuität irgendwie betrachten und da auch seine Gegenmaßnahmen dran anwenden.
0: Mhm. Du hast ja eben das auch schon so angedeutet, dass es eben zum Beispiel in Wurzen einfach ein bisschen anders vielleicht sich anfühlt, als in Leipzig zu sein oder so. Was sind denn aber für dich sozusagen für vor Ort gute politische Strategien oder vielleicht doch auch Angebote, die irgendwie funktionieren können und wo sind aber auch Baustellen?
1: Na, also ich würde sagen, wenn man schon so als queere Person, als feministische Person irgendwie weiß, dass man nicht alleine ist und irgendwie Freundinnenschaften schon hat, dann finde ich es eigentlich immer cool, einfach auch erstmal eine Gruppe zu gründen, das offen zu machen unter irgendwie Schutzbedingungen, keine Ahnung, sind zivilgesellschaftlichen Vereinen irgendwie fragen, ob man die Räume nutzen kann und einfach mal ein Treffen zu machen, mal zu gucken, wer kommt. Weil meistens, wenn die Angebote da sind, dann finden sich auch Leute, die dabei sind. Eben auch nochmal Appell an zivilgesellschaftliche Akteure, das Thema sich eben auch einfach ganz doll auf die Fahne zu schreiben, gerade eben im Zuge dieser Entwicklung, die ich gerade geschildert habe und da auch politisch Forderungen zu stellen, eben dass es halt Möglichkeiten gibt, also eben Beratungsstellen, ärztliche Angebote, alles, was ich vorher schon gesagt habe. Genau, und alles, was Sichtbarkeit schafft, es gibt so ein sehr cooles Zine von Rosalinde e.V., über den heute auch schon kurz gesprochen wurde, das heißt Can You Hear Us? Und da werden einfach so queere Gedichte, Lebensrealitäten, aber auch so ein bisschen Sachtexte drin verarbeitet und das finde ich total cool. Genau, und zu guter Letzt, weil wir heute auch in Leipzig sind, sogar in Connewitz, Genau, ich habe immer so das Gefühl, es wird auch jetzt nicht nur in Bezug auf so feministische Themen, auch so in so Gegenrechtsproteste habe ich immer das Gefühl, es wird so sehr viel von Support geredet und manchmal frage ich mich so, was für ein Support? Also nur weil die Nazis halt nicht mehr in der Häufigkeit in Connewitz sind, sind die immer noch unser aller Problem. Und ich finde auch, das müssen wir in irgendeiner Form gemeinsam lösen. Und wie man das macht, klappt, also wie man irgendwie da gut zusammenkommt, würde ich denken, das funktioniert einfach gut, indem man sich auf Augenhöhe begegnet. Also man kann ja mal voneinander gucken, was kann denn die andere Gruppe vielleicht schon besser als man selber? Also was können die Leute, die schon lange aktiv sind im ländlichen Raum, was können die vielleicht mehr als wir? Und aber auch auf der anderen Seite zu gucken, jo, wo können wir denn vielleicht uns auch noch was von Leuten aus Leipzig abgucken, die in einem ganz anderen Klima aktiv sind. Genau, und da aber auch sich so, also ich meine, die Leute kommen halt auch aus Wurzeln und fahren hierher zu Sachen, die hier gemacht werden und unterstützen das. Und auch nicht, also ja, was uns viel passiert, ist, glaube ich, dass es so inhaltliche Vorgaben gibt. Und ich finde immer, der Kern der Motivation, wenn man jetzt zum Beispiel den CSD unterstützen möchte dort, ist halt, Queers im ländlichen Raum zu unterstützen. Vielleicht jetzt nicht die Befreiung der Arbeiterklasse oder sowas. Also, dass man sich da gegenseitig auch den Raum lässt und die Themen so setzt und es sich annimmt. Genau. Ja, fertig.
0: Vielen Dank.

0: Ja, danke für dieses gute Schlusswort, Lena, beziehungsweise nicht ganz Schlusswort, aber Schlusswort für deinen Teil. Schön, dass du da warst und danke für deine Arbeit.
1: Ja, genau, und wir kommen zum nächsten Kapitel und einer anderen Kleinstadt in der Leipziger Peripherie, um es trotzdem so auszudrücken, nämlich Torgau. Und dazu bitten wir Thomas und Timea auf die Bühne. Hi und schön, dass ihr da seid. Timea kennen vielleicht die einen oder anderen schon aus einer Podcast-Folge von uns zu Antiromaismus in Torgau Nordwest. Falls nicht, dann hört sie euch unbedingt an. Genau, aber heute seid ihr hier, um ein Kinder- und Jugendprojekt, was ihr in Torgau durchgeführt habt, mit dem Titel Emojis so ein bisschen vorzustellen. Genau, aber vielleicht fangen wir ganz von vorne an, was eigentlich so los ist in Torgau und wie ihr die Situation dort erlebt und aus welchen Gründen ihr das Projekt Emojis gestartet habt. Vielleicht vorab.
2: Okay, ja, ich fange an und erzähle euch was kurz über Torgau Nordwest. Torgau Nordwest ist ein abgelegener, isolierter Stadtteil von Torgau. Ich würde es die Schattenseite von Torgau nennen, weil es, ich weiß nicht, falls jemand schon mal in Torgau war, es hat ein Schloss, die Elbe fließt durch, ist alles sehr schön und romantisch, aber Nordwest ist wirklich außerhalb und ist hinter dem Gefängnis noch und der Bundesstraße und ja. Da wohnen auch sehr viele Migrantinnen und ich arbeite in dem Verein Romanos Humanae, das ist der Verband der Roma und Sinti in Sachsen. Und wir sind schon seit 2019 da, weil ein Großteil dieser Bewohnenden oder Migrantinnen Romja aus Ost- und Südosteuropa sind. Ja, es gab auch noch einen Text von meiner Kollegin Harika Daud in einer anderen in einem anderen Meisterwerk von ein paar Jahren, was die genauere Situation der Menschen da beschreibt. Ja, und also ganz kurz, Menschen kommen, weil sie ganz leichter Jobs bekommen in Fabriken, in unterschiedlichen Fabriken, aber hauptsächlich in der Geflügelfabrik, Fleischproduktionsverarbeitung, wie auch immer, Gräfendorfer heißen die, und sind in Mokrena, neben Torgau in dem Ort, und wohnen aber sehr viele in Torgau. Genau. Und das sind Jobs, die man sehr leicht bekommen kann, sehr schnell angestellt wird, aber genauso schnell auch die Jobs wieder verliert. Und dadurch gerät man in ganz prekäre Verhältnisse, auch, also ganz kurz gefasst, Arbeits- und Wohnverhältnisse, die sind dadurch sehr prekär. Genau, und die Medien beschuldigen die Menschen in Torgau Nordwest. Ich weiß nicht, vielleicht habt ihr das irgendwo mal gelesen. Es ist übertrieben, die Menschen, die Migrantinnen, werden beschuldigt für ihre Wohnverhältnisse, wobei die Verantwortung gar nicht bei ihnen liegt, sondern bei der lokalen, kommunalen Politik oder ja, anderen Akteuren oder bei dem Vermieter, genau. Und wir arbeiten... Ich komme jetzt zu unserem Projekt, unserer eigentlichen Arbeit. Wir arbeiten mit den Kindern und Jugendlichen aus diesen Familien oder hauptsächlich aus diesen migrantischen Familien. Und deren Situation ist auch nicht leicht. Sie sind vieler Formen von Gewalt ausgesetzt, rassistischer Diskriminierung, genauer antiziganistischer oder antiromaistischer Diskriminierung im Alltag, in der Schule, auf der Straße und ja, fast überall. Genau, und im Diskurs über sie wird immer vorausgesetzt, dass sie schuldig sind und oft auch kriminell. Also es ist jetzt nicht so schön und sie bekommen einfach nicht, was ihnen zusteht. Keine Betreuung, es gibt kaum Angebote, also wir sind auch, ich sage mal, wir sind so ein Tropfen auf dem heißen Stein, weil wir machen nur punktuell Projekte und sind aber immer noch seit Jahren da, aber sie bekommen keine Betreuung und haben sonst keine Räume, wo sie sich entfalten oder aufhalten können.
3: Ich kann kurz was zum Projekt sagen. Erstmal danke, wir freuen uns, glaube ich, sehr, dass es aufgenommen wurde. Also wenn es alle 2 Jahre erscheint und wir einmal drin sind, finde ich es eine große Ehre. Aber vielleicht davor würde ich ein bisschen mit Vorsicht sagen, dass die Projektarbeit strukturell bedingt ist und dass für uns die kontinuierliche Arbeit eigentlich viel wichtiger ist. Also Projektarbeit machen wir, weil wir dadurch auch Gelder bekommen und die ist auch dadurch strukturiert, dass wir Anträge stellen, das kennen alle, glaube ich, und dann am Ende eine Publikation rausbringen, wo wir zeigen können, was wir alles Tolles gemacht haben. Ich wollte nur einmal erwähnen, dass die kontinuierliche Arbeit viel wichtiger ist, weil jetzt in dem Fall die jahrhundertelange Diskriminierung, die Romne erfahren, ist nicht mit einem Projekt irgendwie überwunden. Ja, aber damit alle eine Vorstellung bekommen, wir haben im Jahr 2023 genau dieses Projekt Emojis gestartet. Das ist eine Weile her. Da haben wir in den Schulferien mit eben Romnia-Kinder und Jugendlichen in unterschiedlichen Altersgruppen zum Thema Gefühle gearbeitet, mit unterschiedlichen künstlerischen Mitteln, Ausdrucksmitteln. Wir haben Masken gebastelt mit den kleinen Kindern, mit den mittleren haben wir vor allem mit Standbildern und Körpertheater gearbeitet und mit den Jugendlichen, also mit der älteren Gruppe, haben wir vor allem mit Text und Rap gearbeitet. Vielleicht wichtig, alle Ergebnisse wurden irgendwie auch auf einer Litfaßsäule im Torgau West gezeigt. Also dieser Aspekt ist, glaube ich, bei diesem Projekt sehr wichtig gewesen, ein bisschen Sichtbarkeit zu zeigen und zu schaffen, auch im Viertel. Aber vielleicht können wir auch später nochmal genauer drüber sprechen.
1: Genau, ihr wolltet ja auch vorlesen.
3: Genau.
1: Ja. The stage is yours.
3: Ja, wir würden gerne, weil wir schon hier sind und die Kinder und Jugendlichen nicht, um die es eigentlich geht, es wäre, glaube ich, auch nicht so spannend für sie, hier zu sein. Zumindest können wir lesen, was sie zum Teil geschrieben haben. Wir können vielleicht darauf hinweisen, dass, glaube ich, auf diesem Tisch noch Publikationen sind zum Mitnehmen und noch andere Publikationen von Romanus Umnal. Dann lesen wir vor. Ich fange an. Ich versuche zu schweigen.
2: Ich will heute darüber reden.
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2: 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Sowas für uns zu hören, ist schwerer, als ihr es je denken könntet. Also wir wären so froh, wenn man das nicht mehr hören könnte.
3: Thug Life bedeutet, wenn zum Beispiel der Vater den Kindern Hass gibt, dann leiten diese Kinder den Hass an andere weiter und dadurch entsteht Chaos.
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0: Ja, danke, dass ihr einige der Stimmen mit uns geteilt habt. Wir würden euch abschließend auch gerne nochmal fragen, was denn für euch so politische Strategien oder Angebote sind, die vor Ort gut funktionieren. Wir haben ja da bisher viel drüber gesprochen und eben auch schon gehört, es ist gut, wenn man da voneinander lernt. Vielleicht könnt ihr dazu auch nochmal ein bisschen von euren Erfahrungen erzählen.
1: Okay, ja, also wir sind da auch, also dadurch, dass wir alleine da präsent sind, ist schon eine politische Aussage, würde ich sagen. Und dass wir auch mit den Jugendlichen arbeiten und diese unterstützen, ist unser Beitrag quasi dazu. Wir sind aber auch mit Akteuren vor Ort vernetzt, also mit den wenigen sozialen Akteuren in Torgau, aber auch mit den politischen Akteuren, nicht nur in Torgau, sondern auch über deren Grenzen in Nordsachsen und auch darüber hinaus. Genau, und was wir finden, dass bei uns gut funktioniert in den Projekten ist und was wir uns für die Zukunft wünschen, was wir auch schon bisher gemacht haben, sind zum Beispiel mit den Jugendlichen aus Torgau wegzufahren und nach Leipzig zu kommen, Ausflüge zu machen. Wir haben das auch schon öfter gemacht, waren auch im Museum der Bildenden Künste oder waren im Eight Weapons Gym und haben so einen Boxing-Workshop gemacht oder waren im Tonstudio und haben deren Songs aufgenommen und ja, unterschiedliches und Highlights. Der Highlight von letztem Jahr war unser Ausflug nach Berlin und dadurch geben wir auch den Jugendlichen eine andere Erfahrung. Sie kommen aus Torgau raus, sehen was anderes, sehen, haben da auch ganz unterschiedliche Angebote als das, was sie vielleicht mit den Eltern machen würden, wenn sie irgendwo hinfahren. Und andererseits ist es auch sehr wichtig, dass andere Leute nach Torgau kommen und fühlt euch herzlich eingeladen. Es ist sehr schön, wenn Leute aus Großstädten, die irgendwie in unterschiedlichen Bereichen aktiv sind, einfach vorbeikommen. Und wir hatten das auch bisher, dass viele Leute Workshops gegeben haben, aber auch einfach zur Unterstützung dabei waren bei irgendwelchen Veranstaltungen, die wir hatten. Und nicht einfach vorbeikommen und ja, ich komme vorbei und ich zeige euch was und dann bin ich wieder weg, sondern ich lerne auch von euch was. Und das ist für Jugendliche sehr wichtig und das bewegt auch, glaube ich, viel, auch wenn man es nicht also direkt irgendwie spürt oder merkt.
2: Ich finde, also was wir mit diesem Projekt gestartet haben und was wir auch mitnehmen, ist eben die Sichtbarkeit der Ergebnisse der Kinder und Jugendlichen, der Arbeiten, die sie machen. Es war sehr wichtig, dass wir diese Säule bespielen konnten im Viertel und wir versuchen, diese Arbeit auch darüber hinaus irgendwie zu zeigen. Wir haben dieses Jahr die Plakate auch in der GFZK. Letztes Jahr haben wir die Arbeiten in der GFZK gezeigt, also Galerie für zeitgenössische Kunst hier in Leipzig. Und nichtsdestotrotz war es für uns auch ganz wichtig, oder wir merken, wir müssen immer gut überlegen, wo wir was zeigen und wie. Und das ist bei der Säule ganz wichtig, weil das ist ein ganz anderer Kontext als ein Abend wie dieser oder eine Galerie für zeitgenössische Kunst, sondern es ist einfach ein Viertel auf dem Land, wo auch ganz viele arme Menschen, die von vieler Gewalt betroffen sind, leben und wo wir gut überlegen sollen, was zeigen wir, weil wenn wir die Säule plakatieren, gehen wir danach weg und nach Leipzig oder nach Berlin. Aber wenn der Säule was passiert, sind die Jugendlichen, die das abkriegen. Und diese Kontextarbeit ist sehr wichtig. Aber das zu zeigen, nach außen zu bringen, ist auch sehr wichtig.
0: Okay, vielen Dank euch beiden für den Einblick in eure Arbeit und schön, dass ihr heute da wart.
2: Dankeschön.

0: Damit kommen wir schon zum vorletzten Thema des Abends, und zwar dem Kapitel Antisemitismus seit dem 7. Oktober. Und für das Kapitel sind heute Abend Nina und Luis von der Gruppe Hochschulen Leipzig gegen Antisemitismus da, die wir jetzt auf die Bühne bitten.
1: Ja, hi, dass ihr heute da seid. Vielen Dank dafür. Genau, und wenn ihr alle sitzt, dann die erste Frage.
2: Hi. Hallo.
1: genau, vielleicht könnt ihr zum Anfang mal erzählen, was so der Gründungskontext von Hochschulen Leipzig gegen Antisemitismus war. Also seit wann es euch gibt und warum, ist vielleicht ein bisschen selbsterklärend, aber erzählt doch trotzdem gerne nochmal und vor allem auch, wie sich die Situation seit dem 7. Oktober verändert hat und eure Arbeit.
3: Also die Gründung stand in direktem Zusammenhang zum 7. Oktober. Wir sind ein Zusammenschluss Leipziger Studierender und Hochschulangehöriger, also Mitarbeitenden, die sich nach dem 7. Oktober und der damit einhergehenden Diskursverschiebung innerhalb der gesamten deutschen internationalen Linken, aber vielleicht auch für uns spezifisch in der Leipziger städtischen universitären Linken, genau, als Reaktion darauf, wir waren schockiert über die fehlende Solidarität mit den Opfern, Pogromartige und sexualisierte Gewalt am 7. Oktober und genau auch, was damit dann einhergegangen ist, den Umtrieben von K-Gruppen und linksautoritären Gruppen auf dem Campus oder in der Stadt und wollen so wie eine Gegenstimme dazu bilden. Was wir genau machen ist, gestartet haben wir im vergangenen Sommersemester mit einer Ringvorlesung, die damals noch so wöchentlich, zweiwöchentlich stattgefunden hat. Das konnten wir nicht aufrechterhalten, aber haben seither trotzdem noch weitere Vorlesungen, Podiumsdiskussionen veranstaltet. Wir versuchen gerade, ich sag mal, wie ein Stimmungsbild zu erfassen, antisemitische Umtriebe an der Uni und haben dafür eine Umfrage gemacht, die ihr auf unserem Instagram findet, falls ihr teilnehmen wollt. Aber ja, vor allen Dingen geht es darum, eine kritisch-emanzipatorische Gegenstimme auf dem Campus oder den Campusen zu fördern, der Stadt Leipzig. Und ja, ich glaube, das war's.
4: Genau, und vielleicht so ein bisschen zur Situation. Also es ist schon so, dass wir bemerken, dass es eine, auf jeden Fall eine Verschiebung auch in der Stimmung gibt. Also es ist eine krasse Hab-Acht-Stellung, würde ich sagen. Nicht in allen Teilen und nicht überall, aber es ist auf jeden Fall spürbar. Es ist einfach auch mittlerweile so, Leute haben sich gesehen. Es gab sowas wie Campusbesetzungen, es gab sowas wie diese Camps. Man kennt sich irgendwie auch mittlerweile. Man weiß, wer wo stand und das ist spürbar. Und das ist eine unglaublich unangenehme und angespannte Situation. Und das führt auch dazu, also es gibt ganz generell viel weniger Austausch, viel weniger Diskussion, weil das auch eigentlich kaum noch möglich ist. Und das hängt auch damit zusammen, dass ganz grundlegende Sachen schon gar nicht mehr funktionieren. Also beispielsweise ein gemeinsames Ausgehen von bestimmten Fakten oder sowas, das ist einfach sehr, sehr schwer herzustellen. Also es gab zum Beispiel auch Versuche, Seminare einzurichten, wo es eben konkret um beispielsweise den Gründungskontext vom Staat Israel ging und dann sozusagen bestimmte Vorwürfe, die gerade viel immer wieder wiederholt werden, wirklich anhand der Begriffe auseinanderzunehmen und darüber zu diskutieren. Das hat nicht funktioniert. Also sozusagen nach zwei Sitzungen dieses Seminars war völlig klar, es kann gar keine Diskussion zustande kommen, wenn wir gar nicht erst über die Begriffe eigentlich sprechen können und uns da auf irgendwas einigen können. Und das ist unglaublich schwierig, da irgendwie wieder hinzukommen. Und diese Stimmung, die wird durch, ich würde sagen, vor allem zwei Aspekte sehr vorangetrieben. Das eine ist wirklich auch ein Ausschluss durch, also ein sehr hartes Vorgehen, vor allem auch gegen, also in beide Richtungen, aber gerade aus der Studierendenschaft nehme ich es auch sehr stark wahr, gegen vor allem Menschen, die sich gegen Antisemitismus einsetzen. Also beispielsweise gab es auch nach einer unserer Veranstaltungen tatsächlich die Situation, dass sich Leute zusammengesammelt haben und Gäste und die Veranstalterinnen so wie verfolgt haben ein Stück und sozusagen und Sachen hinterhergerufen haben, also auch wirklich ja, bedrohlich irgendwie aufgetreten sind, sich gesammelt haben dafür. Und es gibt beispielsweise auch in der Studierendenvertretung, nicht von allen, aber es gibt einfach Personen, die konsequent versuchen, ja, ich würde jetzt mal sagen, Menschen loszuwerden, die sich vor allem mit Antisemitismus beschäftigen. Und zum Teil hat das eben irgendwie auch funktioniert. Die Leute werden dann eben auch sehr wie rausgezogen, sind halt irgendwie sehr sichtbar. Und das schafft natürlich irgendwie Angst, ja, und eine Unsicherheit, wie sich da weiter zu verhalten. Und das andere ist einfach, dass sozusagen ich ein sehr autoritäres und lautes Vorgehen der, ich sag, sogenannten pro-palästinensischen Gruppen wahrnehme, weil ich oft das Gefühl habe, dass es eigentlich gar nicht so sehr um die Situation der Menschen in Palästina geht. Die versuchen durch ein sehr lautes Auftreten eine Hegemonie herzustellen und sich und so zu tun, als gäbe es eigentlich nur diese Position. Und das schafft auch eine unglaubliche Unsicherheit. Also Menschen haben entweder eine starke Position derzeit oder versuchen unglaublich das Thema zu meiden, sich einfach gar nicht damit auseinanderzusetzen. Beides ist nicht sehr zielführend, ja.
0: In dem Artikel weist er ja genau eben auch auf diese autoritären Tendenzen hin und auch auf die antisemitischen Strukturen, die es eben teilweise bei diesen sogenannten K-Gruppen gibt. Und beides ist aber ja jetzt an sich kein neues Phänomen seit dem 7. Oktober. Vielleicht könnt ihr das nochmal kurz ein bisschen erläutern, was quasi auch so eine ideologische Tradition vielleicht ist von so linkem Antisemitismus.
3: Jetzt speziell auf die K-Gruppen, ich meine die Frage Fass ohne Boden, woher kommt der Antisemitismus und woher kommt der Antisemitismus autoritärer Sozialisten? Es hat sicherlich auch mit dem Antisemitismus der Sowjetunion, mit der sie sich ja auch identifizieren oder ideologisch identifizieren, anschließen, zu tun. Aber auch da kann man ins vorzaristische Russland zurückblicken, wo die Protokolle der Weißen von Zion oder so entstanden sind. Deswegen mal nur spezifisch zu K-Gruppen, die ja auch erstmal ein westdeutsches Phänomen waren. Es kommt da viel zusammen. Also A, die Tradition anknüpfend an den Realsozialismus von ideologischen Vorstellungen. Nach Stalins Machtübernahme wurde auch die Sowjetunion zunehmend antisemitischer und da war schon eine Prägung des Antisemitismus vorherrschend, die auf einer sehr verkürzten Kapitalismuskritik gefußt hat, die eben dann doch in einer Elitendenunziation schon ihr Ende findet, sage ich mal. Ein Beispiel dafür wäre Stalins Verfolgung jüdischer Intellektueller und der sogenannten Ärzteverschwörung zum Beispiel, als Stalin dachte, jüdische Ärzte trachten nach seinem Leben und es auch eben zur Tötung jüdischer Menschen als Legitimation genutzt hat. Darin schließen diese K-Gruppen an, einerseits diese flache Kapitalismuskritik, andererseits ein antiimperialistisches Weltbild, das eben auch Kolonialismus und alles, was damit einhergeht, recht verkürzt betrachtet, leicht in binäre Weltbilder, manichäische Weltbilder von Gut und Böse, Unterdrücker, Unterdrückten abgleitet und eben diese Verkürzung lassen, diese Kurzschlüsse, die Stereotypisierung jüdischer Menschen als raffgierige Finanzelitisten oder was weiß ich zu. Und andererseits hat auch die Staatsgründung Israels damals eine große Rolle gespielt. Erst danach kam dieser sozialistische Antisemitismus, sage ich mal, richtig in Fahrt, weil eben auch hier Israel als Außenstation des Westens, der imperialistischen USA und so imaginiert wurde. Und an diese Tradition knüpfen auch die K-Gruppen, die heute in Leipzig ihr Unwesen, sage ich mal, treiben, eben an. Ja.
0: Vielleicht so ein bisschen daran anschließend, ist es ja gleichzeitig auch so ein Phänomen, dass halt jetzt viele quasi palästinasolidarische Bewegungen sehr schnell als per se antisemitisch quasi betitelt werden. Was sind denn eure Kriterien sozusagen, woran ihr das festmachen würdet? Oder genau, würdet ihr da unterscheiden zwischen den K-Gruppen und quasi einer legitimer oder durchaus ja eben notwendiger Solidarität?
4: Ja, also definitiv gibt es verschiedene Gruppen mit verschiedenen Positionen und die müsste man immer einzeln betrachten, also das vielleicht vorweg. Genau, es ist jetzt so ein bisschen, also wir können vor allem halt über diejenigen sprechen, die gerade an der Uni aktiv sind und da sind es, also die sind teilweise sehr auch von Personen aus diesen K-Gruppen durchzogen. Deswegen ist es sehr schwer, das sozusagen da zu trennen, vor Ort zu trennen. Das heißt aber natürlich nicht, dass jede pro-palästinensische Position, die auf die Straße getragen wird oder auch sozusagen, es gab eine Zeit, in der Menschen gesagt haben, vor allem hätten wir gerne einen Ort zum Trauern oder so, ne? Oder auch um Gehör zu finden. Das ist was völlig anderes, das ist völlig klar. Also darum geht es nicht. Es geht sozusagen um dieses ich würde das jetzt mal einfach so ja, auf eine Weise auch behaupten, weil es wirklich auch meiner Wahrnehmung entspricht, dieses bewusste Aufheizen einer Stimmung. Und das nehme ich wahr, das findet statt, auf jeden Fall an der Uni. Es geht eben nicht um ein Verstehen oder um einen gemeinsamen Austausch oder irgendeine Plattform oder so etwas. Und es geht vor allem auch darum, Menschen zu überzeugen von der eigenen Position. Und das ist gerade bei so einem sehr komplexen Thema einfach gefährlich und ja, und es gibt ja tatsächlich auch, es gibt meinetwegen auch ja beispielsweise linke Medien innerhalb von Israel oder so etwas, mit denen man sich ja beispielsweise auch auseinandersetzen könnte, wo man ja gucken könnte, wo finden wir einen gemeinsamen Nenner? Können wir uns mal einen Haaretz-Artikel raussuchen und irgendwie darüber sprechen, wo haben wir hier irgendwie Differenzen, Gemeinsamkeiten oder sowas? Aber ich sehe diese Möglichkeit dazu gar nicht. Und das ist irgendwie ein großes Problem und es wird eben auch oft suggeriert, dass es innerhalb gerade der israelischen Gesellschaft eigentlich nur eine Position gäbe und das ist die Position der Regierung. Und wenn das sozusagen der Fall ist, dann ist es sozusagen, genau, dann ist es einfach unglaublich schwierig, da irgendwie in ein Gespräch zu kommen und da auch irgendwie Unterscheidungen zu treffen. Ich finde, es muss ein paar gemeinsame Nenner geben. Ich finde, also wenn ich beobachte, dass an Toiletten so Sätze wie Free Palestine from Hamas korrigiert werden und das from Hamas wird durchgestrichen, dann muss ich davon ausgehen, es geht nicht um die palästinensische Zivilbevölkerung, das ist nicht der Punkt so. Wenn die Bilder von Geiseln abgerissen werden, als Sticker oder als Plakate, ist das auch ein Punkt, wo ich sage, okay, ab dem Zeitpunkt geht es nicht um eine Solidarisierung mit einer palästinensischen Zivilbevölkerung. Genau, das wären zum Beispiel Marker, wo ich sagen würde, sehe ich nicht, so wie das zusammengeht. Ja,
1: ja, danke nochmal für die Einordnung. genau, uns würde schon auch aus eurer Erfahrung heraus nochmal interessieren, was ihr sagen würdet, was denn vielleicht möglich wäre oder wo ihr noch Potenzial seht, diese Entwicklungen hinsichtlich mehr Autoritarismus, mehr Antisemitismus und so weiter einzufangen, vielleicht auch bezüglich vermehrten Rassismus in der Debatte, was ja auch dazu kommt, genau wie ihr, welche Strategien ihr da so seht?
3: Also ich weiß nicht, ob wir in unserem Tun, wie erfolgreich wir sind und sowas, aber ich würde sagen, erster guter Schritt ist, man sucht sich eine stabile Gruppe, organisiert sich und bildet jetzt in unserem Kontext auf dem Campus eine Gegenstimme. Zum zweiten Teil der Frage, wie man gleichzeitig vielleicht auch Rassismus und Antisemitismus entgegentreten kann. Und da würde ich sagen, es ist halt wieder wichtig, in einer Stimmung, wo die Lage so polarisiert sind, wieder wirklich freie Diskursräume zu eröffnen, die, wie ich vorhin meinte, kritisch-emanzipatorisches Denken wirklich zulassen, weil wir sind auch nicht der Auffassung, wie Nina meinte, dass es um die Uni schon geschehen ist, dass die Uni jetzt vereinnahmt ist und jeglicher Kampf ist umsonst so ein bisschen. Gründet eine Gruppe, macht coole Veranstaltungen, fördert kritisches Denken und so tritt man am besten auch Antisemitismus und Rassismus gleichzeitig entgegen.
4: vielleicht, ich würde gerne noch kurz was zufügen und vor allem auch Einzelgespräche nicht unterschätzen, würde ich sagen. Also das ist auch was, was ich sehr, also sozusagen das eine sind die Vorträge, damit erreicht man irgendwie Leute, damit, das ist auch schon wichtig, haben wir irgendwie sozusagen, glaube ich, schon auf dem Campus so ein bisschen das Ding gesetzt, okay, es gibt verschiedene Positionen immerhin, es ist keine Hegemonie hier. Aber es kam einfach auch irgendwie zu Gesprächen mit einzelnen Personen und dann eben hier und da auch doch mal mit einer Person, die einfach noch nicht mit dem Thema in Berührung gekommen ist. Und das ist, glaube ich, ja, das ist unglaublich viel wert, weil das, also wenn das außerhalb von so einer aufgeheizten Stimmung stattfindet, dann kann man wirklich noch miteinander sprechen. Das ist schön. Ja.
1: Ja, vielen Dank dafür. Danke, dass ihr da wart und uns einen Einblick gewährt habt.

0: Genau, und mit dem reinen Inhalt sind wir jetzt quasi durch. Ein Themenblock kommt aber noch, und zwar der zu Dokumentation und Praxis. Ja, genau, und das sind dann quasi die Insights in die Chronik-LE-Arbeit. Und dafür kommen jetzt Simon und Pelle, bitte.
1: Hallo, so wie wir mit Chronik angefangen haben, hören wir jetzt auch mit Chronik auf. Schön, dass ihr da seid, Simon und Pelle. Euch wird jetzt quasi die Ehre zuteil, ein positives und hoffnungsfrohes Bild der Zukunft zu zeichnen und uns allen noch ein bisschen gesellschaftsverändernde Motivation mit auf den Weg zu geben. Genau, als erstes an euch die Frage: Wie geht's euch? Das wollten wir Steven vorhin nicht fragen, jetzt haben wir endlich Zeit dafür. Wir haben es schon gehört: weltweiter Rechtsruck, Angst vor Faschismus, AfD-Parteitag in Riesa, der aber gut blockiert wurde, und heute Release der Leipziger Zustände, eine wilde Gemengelage. Genau, wie geht's euch? Wie war die letzte Zeit für euch? Und wenn ihr wollt, die ganzen letzten 2 Jahre seit dem letzten Release?
2: Ich bin erstmal erleichtert. Ich war sehr nervös vor der Veranstaltung, aber umso länger die Veranstaltung ging, umso besser ging es mir irgendwie. Was auf jeden Fall auch an den Leuten liegt, die hier dazu beigetragen haben, heute Abend, aber auch insgesamt. Und ich glaube, das ist auch, was wir so ein bisschen immer mitnehmen bei den Leipziger Zuständen. Es ist schon so eine Form von Inhalten. Du hast gerade aufgezählt, was alles so passiert ist. Und wenn wir die Broschüre machen und quasi 2 Jahre zurückgehen, hat das alles ein unheimliches Tempo bekommen. Also wir haben jetzt diese Wahlen letztes Jahr gehabt, die uns irgendwie viel beschäftigt haben, wo man auch erstmal den Überblick gewinnen muss, wer tritt da an, wo wird da angetreten und was ist das für ein Personal. Verschiedene rechte Parteien, mittlerweile relativ große Parteien wie die AfD. Im Jahr zuvor haben wir uns quasi gerade noch mit so Montagsdemos auseinandergesetzt im ländlichen Raum. Wir haben diese Broschüre zu Nordsachsen gemacht. Und diese Themen, die kommen einfach in einem Tempo, das ist wirklich auch für uns schwierig ist, da so hinterherzukommen. Und deswegen sind wir natürlich auch immer sehr dankbar, dass in der Broschüre Menschen auch Beiträge schreiben, die viel mehr in Themen stecken, viel näher dran sind, als wir manchmal die Perspektive aus der Ferne haben oder aus der Dokumentation. Und deswegen bin ich eigentlich gerade so erleichtert und ich hatte befürchtet, dass es bedrückender wird. Und ich fand es eigentlich sehr nett, also und sehr gute Beiträge und hoffe, es ging euch auch so.
3: Genau, ich würde auch zustimmen. Ich bin auf jeden Fall sehr erleichtert, weil wir mit Chronik schon einfach ein halbes Jahr auf diesen Moment zugearbeitet haben. Und es ist ein sehr aufregender und sehr cooler Moment, den mit euch zu erleben.
0: Ich bin dran. ja, sorry. Ja, das freut uns auch sehr. Genau, und trotz allem, also genau, weil wir gerade schon auch auf das nicht so nette zu sprechen gekommen sind. Also vielleicht könnt ihr ja noch mal so ein bisschen aus der Chronik auch erzählen. Zum einen, ob sich da irgendwie die Ereignisse jetzt in letzter Zeit oder in den 2 Jahren noch mal verändert haben. Ihr könnt auch gerne, falls ihr wollt, irgendwie was speziell oder was für euch speziell war, davon erzählen, aber auch so insgesamt vielleicht, ob ihr das Gefühl habt, es gibt ein größeres rechtes Bedrohungsgefühl, auch so, was sich irgendwie in eurem Arbeitsalltag bemerkbar macht.
3: Also ich würde sagen, dass die Ereignisse auf jeden Fall sehr gewaltvoll geworden sind. Und ich bin noch nicht so lange bei Chronik, dass ich da quasi sagen kann, für die letzten 2 Jahre, aber das letzte halbe Jahr, gerade mit den CSDs, sind sehr, sehr viele körperliche Angriffe dabei.
2: Ja, ich finde es tatsächlich manchmal gar nicht so einfach, das anhand der Dokumentation zu beantworten. Man muss es sich so vorstellen, wir recherchieren ja selbst auch nach Ereignissen. Das ist meist ja auch dann anlassbezogen irgendwo. Nehmen wir jetzt die CSDs, wo man dann guckt, was gab es für Berichterstattungen, was für Vorfälle sind da passiert. Leute von uns haben die Demo hier in Leipzig auch beobachtet, waren dort, haben Fotos gemacht. Genau, und dann hat es aber noch sozusagen einen Nachgang, dass wir dann noch Meldungen bekommen von Vorfällen, die eben nicht öffentlich, also öffentlich wurden, was dann zum Teil eben auch Gewalttaten sind. Und das ist so ein bisschen die Schwierigkeit bei der Dokumentation, weil es auch einfach so eine Vielzahl an verschieden schlimmen Dingen auch einfach ist, also von Propaganda bis eben zu Übergriffen. Und da es manchmal gar nicht so einfach ist, ja, das meinte ich auch so ein bisschen mit Inhalten bei der Broschüre, so Einschätzungen zu treffen, weil es genau so ein Grundrauschen einfach ist von Gewalt, sei es in Sprache oder in körperlicher Form. Und was wir eben auch beobachten und wo die Broschüre auch immer ein gutes Mittel ist, eben das nochmal so in bestimmten Vierteln oder Orten halt gezielt vorkommt oder bestimmte Themen halt relevanter sind. Aber da würde ich auch wieder sagen, diese Beschleunigung in den letzten 2-3 Jahren halt schon bemerkenswert. Jetzt sind es eben die CSDs, wo wir merken, und dann tauchen plötzlich so junge Neonazis auf und man glaubt irgendwie, man hat es eigentlich ganz gut im Blick gehabt und dann muss man sich eigentlich wieder einarbeiten. Und deswegen sind wir auch froh, dass es eben ganz viele Leute gibt, die das ja auch tagtäglich machen und wir nicht genau auch von deren Arbeit natürlich zehren und es einlesen und darauf auch verweisen.
1: Vielleicht trotzdem noch mal konkreter auch zu eurer Arbeitsweise, also weil ihr arbeitet ja ehrenamtlich und es gibt eben ja auch diese Website, auf der auch alle anderen sehr niedrigschwellig quasi Ereignisse melden können. Es gibt jenseits von Chronik aber ja auch andere Dokumentations- und Monitoringstellen. Vielleicht könnt ihr das nochmal so ein bisschen ins Verhältnis setzen. Gibt es da viel Kooperation? Wird euer Material viel angefragt, auch von anderen Stellen zum Beispiel? Oder genau, was würdet ihr so sagen? Sind da so Vor- und Nachteile jeweils auch von bestimmten Arbeitsweisen?
3: Also wir haben immer wieder so Diskussionskreise, wo wir mit drin sitzen, mit anderen Beratungsstellen auch, wo wir versuchen, das so vernetzt wie möglich zu machen. Natürlich kriegt man nicht immer alles voneinander mit, aber wir versuchen es auf jeden Fall so viel wie möglich zu machen. Und auch wir sind ja abhängig von anderen Angeboten. Also wir sind auch abhängig davon, dass wir auf Beratungsangebote verweisen können, wo wir merken, da kommen wir an unsere Grenzen. Wir können gerade keine betroffene Person von rechter Gewalt wirklich helfen in dem Moment, sondern wir müssen an die ERA verweisen zum Beispiel. Oder wir müssen irgendwie, genau, müssen weitergeben können, was die Menschen dann damit machen.
2: Genau, und in der Broschüre gibt es deswegen ja auch im letzten Kapitel Dokumentation und Praxis nochmal so eine Anleitung, einmal wie unsere Website funktioniert, also dass man sehr niedrigschwellig uns Ereignisse melden kann. Genau, wir nehmen dann immer Kontakt auf, fragen nochmal nach, wenn irgendwie was offen ist, wo das passiert ist, versuchen das dadurch auch zu verifizieren, ob das authentisch ist, ob die Person nochmal antwortet, ob es irgendwie Beweise gibt. Wir fragen nach Fotos, wenn es die gibt zum Beispiel. Und veröffentlichen das dann nach so einem redaktionellen Prozess, ein Vier-Augen-Prinzip, sodass wir immer versuchen, auch diese Informationen möglichst gut abzusichern. Dauert dann manchmal ein bisschen lange, das heißt, wenn jemand von euch mal was geschickt hat und es ein halbes Jahr dauert, bis was veröffentlicht wird, dann

0: Genau, aber ihr müsst noch darüber sprechen, was wir jetzt alle machen können, damit sich was verändert. Also der Part der Hoffnung.
1: Ja, das ist die Preisfrage am Ende, die, glaube ich, niemand beantworten kann. Aber ich glaube schon, was durch die Beiträge auch rauskam, ist, genau, man merkt, es gibt irgendwie einen politischen Wandel, Rechtsruck, wie man das auch immer nennen will, der sich irgendwie im Parlament stattfindet, auf der Straße stattfindet und auch im Diskurs. Und es schon auch eben bestimmte Akteure gibt, die in Feldern arbeiten, wie Torgau Nordwest zum Beispiel oder auch in Paunsdorf, wo genau nicht alles davon auch bespielt werden kann. Und da ist es, glaube ich, ganz wichtig, diese Organisation zu unterstützen. Und genau, es wurde auch die Problematik von Projektmitteln, Fördermitteln. Und ich glaube, wenn man Zeit hat, kann man die gut investieren, indem man diese Leute unterstützt. Und platt gesagt, wenn man Kohle über hat, verschafft man solchen Vereinen halt Freiräume, dass sie eben nicht die ganze Zeit von Mitteln abhängig sind oder mehr irgendwie Möglichkeiten haben, auch frei was zu machen. Oder das Crowdfunding war ja auch ein Beispiel. Das sind Mittel, die sozusagen nicht nur da sind, um den Betrieb aufrechtzuerhalten, sondern darüber hinaus was tun zu können. Und ich glaube, das ist gerade nötig. Und das ist vielleicht sowas, wo ich mir denke, da lohnt es sich irgendwie am Ball zu bleiben und nochmal zu gucken, wer ist denn aktiv und auch im, ich finde, man ist manchmal so erdrückt durch diese Geschwindigkeit und diese krassen Entwicklungen. Wir haben über heute Trump, habt ihr genannt, was geografisch sehr weit weg ist, gefühlt sehr nah. Und dass man doch vielleicht mal in seinem näheren Umfeld guckt, was kann man denn da aktiv bewirken, ist, glaube ich, auch für so Selbstwirksamkeit schlau.
2: Und was wir ja auch immer richtig gerne sagen, ist sich informieren, was passiert und informieren, wo was passiert, damit man überhaupt aktiv werden kann und sich vernetzen.
0: Merci. Danke an euch beide und danke an Chronik.ae.

0: Und danke auch an alle. Okay, es kommen noch weitere Dankes. Genau, danke auch an alle, die in dieser Ausgabe der Leipziger Zustände mitgewirkt haben, und zwar in Form von eigenen Beiträgen, Interviews, Layout, Spenden, Druck, emotionalem Support, Lektorat, Redaktion und, und. Es ist, ich traue mich kaum, es nochmal zu sagen, aber ich tue es trotzdem, ein Meisterwerk. Und deswegen möchten wir an dieser Stelle auch mit einem Auszug daraus abschließen.
1: Die vorliegende Broschüre versteht sich auch als ein Appell. Lest, tauscht euch aus, diskutiert und setzt euch mit unterschiedlichen Perspektiven auseinander. Es muss nicht immer Einigkeit herrschen. Entscheidend ist, dass wir miteinander reden, uns informieren und gemeinsam an einer solidarischen Zukunft arbeiten.
0: Genau, und damit auch danke an euch ins Publikum, dass ihr heute alle hier seid und euch für das politische Geschehen hier in der Region interessiert und wahrscheinlich auch engagiert seid. Bleibt dabei, nehmt euch eure Zustände mit und auch die Podcast-Sticker und allen anderen Infokram von den Tischen und habt noch einen wunderschönen Abend. Wir sehen uns dann hoffentlich spätestens in 2 Jahren wieder.
1: Danke auch an Sophie.

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In ihrer letzten Single ging es noch um ihre Körpergröße. Ist sie jetzt 1,70 groß oder nicht? Haben wir das geklärt? Keine Ahnung, das war die neue Single von Anna Erhardt, Botanical Garden, erschien letzte Woche Freitag am 29. März. Darum geht es jetzt um Menschen, die sich online über Dinge beschweren und Rezensionen hinterlassen. Sie sagt selbst, ich habe diese Google-Rezension gelesen, in der sich ein Typ über die schlechte Parksituation mitten im Atlantik beschwert hat. Und daraufhin habe ich angefangen, den Song zu schreiben und es entstand diese Person, die unglaublich unzufrieden mit allem ist und sich über nichts freuen kann, nicht mal über die Blumen im Botanischen Garten. Es macht mir sehr großen Spaß, aus der Perspektive einer völlig unglücklichen Person zu schreiben. Wie schön, das ist doch toll. Tolle kleine Single von Anna Erhardt, wunderbare, super coole Künstlerin sowieso, aus der Schweiz, lebt mittlerweile in Berlin, arbeitet viel mit Polaroid zusammen. Wir sind Helden. Ich glaube, der hat diesen Song auch wieder produziert, bin mir aber gar nicht sicher, aber ich glaube schon. Anna ist im Mai auf Tour, ab Mai quasi überall. Fast auf der ganzen Welt, nicht auf der ganzen Welt, ich habe es gesehen, Deutschland und UK sind die Länder, in denen sie ist. Lohnt sich auf jeden Fall, Anna live zu sehen. Ich habe sie auf dem Reeperbahn-Festival vor ein paar Jahren gesehen, das war richtig gut. Die Dates, die findet ihr unter annaerhardt.com. Und damit herzlich willkommen zum Miserable Monday. Das ist Folge 118 vom Miserable Monday, die erste Folge im April, am 1. April, wenn das nicht verrückt ist. Ich bin Martin Hommel, ihr seid die HörerInnen, schön, dass ihr dabei seid. Wir haben viel vor in der nächsten Stunde, wie immer, es ist immer so voll, ich bräuchte viel mehr Zeit, um das alles zu schaffen, was ich eigentlich machen will. Aber heute eine sehr schöne Folge, denn ich habe mich mit Glu getroffen, die Leipziger Band Glu, heute zu Gast in der Sendung. Wir haben uns letzte Woche haben wir uns getroffen und zusammengesetzt und mal so ein bisschen gequatscht über die Band, über die Musik, über alles, was so war und alles, was so kommt. War ein sehr schönes Gespräch, was hätte auch locker über diese Stunde gehen können. Wir haben uns aber ein bisschen zurückgehalten. Alles das gleich dann in der zweiten Hälfte dieser Folge. 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Jetzt aber erstmal weiter mit Musik. Die großen Elbow sind zurück. Elbow, Band aus Manchester, um Guy Garvey zurück mit ihrem 10. Album. 10. Album schon, verrückt. Audio Vertigo heißt das und davon hören wir einen Song. Das ist Good Blood, Mexico City. 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

Ist das nicht toll? Einfach krasser Song. Virgin war das mit The Path Less Traveled, kommt vom Album The Road to Hell is Paved with Good Intentions. Das erscheint jetzt diesen Freitag. Ich habe es schon vor ein paar Monaten zugeschickt bekommen. Und es hat sich echt auf die Liste Bestes Album 2024 gespielt. Es ist so ein tolles Album, total dreamy, aber auch poppig, es ist mega positiv, es hat ganz viele tolle Sounds und Synthes, es ist viel Vintage und so Hauntology-Kram, den ich ja eh immer ganz geil finde, so, und es saugt einen so ein, es sind teilweise sehr lange Songs, aber es ist einfach super schön. Und ich bin hin und weg von Virgin. Virgin ist Produzent und DJ aus London. Joseph Thornelli heißt er eigentlich. Er hat die Platte auf verschiedenen Reisen geschrieben, in Hotelzimmern und fremden Wohnzimmern, und es ist wirklich ein Meisterwerk, es ist ein kleines Meisterwerk geworden. Könnt ihr euch drauf freuen, kommt diesen Freitag. Die Platte heißt The Road to Hell is Paved with Good Intentions von Virgin. Davor, das war ein Elbow von ihrem 10. Album Audio Vertigo. Wir haben gehört Good Blood Mexico City. Schön, dass Elbow wieder da sind, schön, dass es sie noch gibt. Und ich weiß nicht, ob ihr Elbow schon mal live gesehen habt. Ich habe sie vor ein paar Jahren in Jena, of all places, gesehen, in der Kulturarena heißt es so. Und es ist wirklich toll. Ich bin ein großer Fan von Guy Garvey. Auch als Produzent ist der ja echt gut unterwegs. Hat auch eine eigene Radiosendung, die ich sehr, sehr regelmäßig und intensiv höre. Und wenn man Elbow mal live gesehen hat, dann weiß man, was mein guter Freund André meint, wenn er sagt, es ist wie in die Kirche gehen, nur mit einem Bier in der Hand. Es ist wirklich so. Es ist tolle Band, Elbow, mit Good Blood Mexico City haben wir gehört. Wir kommen gleich zum Interview mit der Band Glue. Vorher noch ein Song von einer guten Freundin der Sendung, Schauspielerin und Musikerin Christine Nichols. Sie hat am 22. März ihr zweites Album rausgebracht und widerlegt einfach mal komplett die These, dass das zweite Album immer das Schwierigste ist. Sie hat einfach eine unfassbar coole Platte rausgehauen. Tide, absoluter Knaller. Die Platte heißt Wer rette sich, wer kann. Und wir hören davon den Song Body Count.

0: Over war das von der Band Glue, Leipziger Band Glue, und wie angekündigt sind Glue heute hier zu Gast im Miserable Monday, nicht die ganze Band, dafür ist leider nicht genug Platz hier bei mir im Raum, sie sind eigentlich zu viert, sie haben zwei vertretungsberechtigte Mitglieder vorbeigeschickt, wir quatschen gleich über die Band, über alles, was wichtig ist, natürlich über neue Musik, zuerst aber einmal herzlich willkommen im Miserable Monday, Lotti und Tim.
1: Ja, hallo.
2: Hallo, liebe hallo. Grüße natürlich von Philipp und Max.
0: Ach, das ist aber schön, dass ihr direkt damit einsteigt.
1: Ja, also das
2: wir wollen natürlich das nicht denen verwehren.
1: Richtig, wir hatten es extra auf dem Zettel geschrieben, dass wir das tun müssen. So.
0: Wären die gern, war das ein großes Gespräch, wer denn jetzt kommen darf heute? Weil ich habe ja gesagt, mindestens, also maximal zwei von
2: euch. Also wir haben uns wirklich letzte Woche beim Griechen nach dem Release verabredet und wir mussten wirklich losen.
0: Wirklich?
2: Ja.
0: Wer es sein
2: und
0: durfte.
2: Es war wie in der Kurzgeschichte The Lottery, da wurde dann der schwarze Punkt da drauf gemalt und dann wurde das so.
0: Na, jetzt sind die anderen beiden stark enttäuscht. Was die sitzen jetzt zu Hause.
1: So, also Punkt 1 abgehakt. Punkt 2, vielen Dank, dass wir da sein dürfen. Das habe ich hier auf meiner Hand.
0: Ja, dann schön, vielen Dank an Glue. Nee, schön, dass ihr da seid. Ich freue mich sehr. Ihr seid nicht nur zwei, oder beziehungsweise ich muss anders anfangen. Ich muss anfangen damit, dass ich mich entschuldigen muss, weil ich habe vorhin einen Teller Nudeln gegessen und da war Bärlauchpesto drauf, selbst gemacht. Und ich habe das Gefühl, ich rieche unfassbar stark nach Knoblauch. Merkt man nicht?
1: Noch nicht.
2: Okay, und ich habe gestern auch Bärlauch gesammelt, meine Mitbewohnerin hat Bärlauch gesammelt und wir haben Bärlauchchips gemacht und Bärlauchpesto. Bärlauchchips kann ich nicht empfehlen.
0: Warum nicht?
2: Schmeckt wie ein Blatt.
0: Naja gut, ist ja am Ende auch
2: ja,
0: eins.
2: Ja, stimmt aber schon, aber ich dachte, es ist irgendwie leckerer. Aber es war so ein, hat mir jemand empfohlen bei TikTok und kann ich nicht empfehlen. Ist nicht so lecker.
0: Ja.
2: Klingt cooler.
0: Okay. Also hat man riecht nach Knoblauch und es schmeckt auch noch kacke. Also es ist the best of both worlds quasi.
1: Ja,
0: ja, schade. Ihr seid nicht nur zwei vertretungsberechtigte Mitglieder der Band. Ihr seid, wenn ich das richtig verstanden habe, auch beide im selben Beruf tätig außerhalb der Band. Ihr seid Lehrerin und Lehrer.
2: Yes.
1: Korrekt, richtig, richtig.
0: War der heute schon in der Schule?
2: Ja.
1: Ja.
0: Und? Also ganz im Ernst, immer wenn ich Lehrer und Lehrerin treffe, denke ich so, ihr krassen Typen, ihr krassen Menschen, ich kann es mir nicht vorstellen, in einer Klasse zu stehen und da irgendwie 30 Kinder zu haben und denen irgendwas vorzuspielen und vorzuhampeln und
1: das Ding ist so, man könnte jetzt denken, Lotti und ich hätten uns dann irgendwie nichts zu erzählen, aber haben wir schon, weil wir völlig verschiedene Altersklassen bedienen.
2: Yes.
1: Also ich bin so bei den Kleinen und Lotti bei den weniger Kleinen.
0: Den Großen quasi.
2: Ja, bei den Fünftklässlern, dann bei den Zwölftklässlern.
0: Ah ja.
2: Na, nee, aber ja, voll, wir tauschen uns ja manchmal aus.
0: Mhm.
2: Man muss nur aufpassen, Lehrkräfte meckern viel.
0: Okay.
2: Das ist immer so ein Blöd, ne? Da muss man immer zwischendurch sagen, aber ist ja eigentlich schön.
0: Ja, aber es ist trotzdem ein krasser Job. Also ich finde sehr große Bewunderung, dass ihr das macht.
1: Okay.
0: Was sind eure Lieblingsfächer?
2: Jetzt in der Schule?
0: Ja, keine Ahnung.
2: Oder die wir unterrichten?
0: Ja, so generell. Was?
1: Musik. Also
0: Musik,
1: es klingt jetzt ein bisschen pathetisch und so, weil wir halt irgendwie Musiker und Musikerinnen sind und aber ja, Musik.
0: Machst du auch
1: also,
0: Musik?
1: Ja.
0: Ja. Okay.
1: An der Grundschule macht man alles.
0: Ja. Achso, okay. Ja.
1: Also fast alles. Und Musik ist ganz eindeutig Platz 1.
2: Ich glaube, ich mag Geschichte tatsächlich am liebsten, aber unterrichten tue ich am liebsten Englisch.
0: Okay.
2: Also so thematisch ist so das voll, also ich merke immer mehr, wie wichtig das ist. Also ich habe jetzt eine 9. Klasse in Geschichte und das ist, ich merke, da kommt jetzt so NS-Zeit.
0: Ja.
2: Und ich merke, wie wichtig das ist, den Schülern und Schülerinnen irgendwie beizubringen. Und das ist voll spannend und ich lerne auch immer noch viel mehr. Ich bin den Schülern manchmal eine Stunde voraus. Das muss man auch sagen dazu. Aber ich lerne übelst viel und es macht richtig viel Spaß zu recherchieren. Ja. Aber manchmal merke ich halt, dass die Begeisterung vielleicht nicht überall mal so da ist. Aber das ist auch okay, weil es auch manchmal langweilig
0: ist.
2: Es ist halt Geschichte.
0: Ja. Und wie, also habt ihr dann eine volle Stelle so?
2: Nee, ich mach meinen Ref noch.
0: Ach, du machst noch Ref?
2: Ja, also
0: okay.
2: Ich bin im August fertig.
0: Ja.
1: Und ich bin schon voll dabei.
0: Aber wie ist das dann, also es ist ja wahnsinnig zeitaufwendig, oder?
1: Ja, ja.
0: Und jetzt habt ihr ja dann aber auch noch eine Band und ein Privatleben dazu.
2: Ja,
1: das unser letzte weniger.
2: Ist die Band. Nein, wir haben schon noch ein tolles Privatleben.
1: Wo wir uns aber auch sehr oft sehen.
2: Ja, das stimmt. Wir sehen uns alle sehr häufig.
1: Also wenn wir da, glaube ich, auch nicht privat miteinander auskommen würden, wäre das sehr schwierig so.
0: Ja. Aber ihr kriegt das schon alles unter einen Hut dann, diesen Job und diese Band so.
1: Ist manchmal stressig, aber ist ja irgendwie so positiver Stress. Also gerade wenn man dann manchmal denkt, boah, okay, jetzt noch Probe und ich war gerade irgendwie schon 10 Stunden auf Achse und jetzt stehen noch mal 3-4 Stunden vor mir. Dann geht man so rein, denkt sich, aber man geht, also ich zumindest, gehe eigentlich immer raus und denke, boah, cool, wieder was geschafft so und was Positives irgendwie geschafft. Dadurch läuft das echt gut.
2: Ja, ja, voll. Also irgendwie klar ist das, also so neben Band noch gleichzeitig zu arbeiten und ich muss ja auch noch gleichzeitig so Prüfungen bald machen. Die kommen übernächst also nächsten Monat sind meine Prüfungen. Und das ist schon stressig, vor allem wenn ich so weiß, so dass nach dem einen Weekender, den wir haben, gleich die Prüfung ist. Und krass. Ich so, ah ja, okay, ich muss ja das irgendwann auch noch vorbereiten. Aber irgendwie glaube ich, dass es der perfekte Ausgleich ist. Also ich habe das Gefühl, also ich muss momentan schon sagen, dass ich mehr Musik mache als Schule so. Und das hätte ich auch eigentlich gern, dass das so bleibt. Perspektivisch ist es vielleicht sogar möglich. Ja. Ich kann da noch nicht mehr zu sagen. Ich kann das nachher sagen.
0: Okay, off mic. Mhm.
2: Ja, ich habe heute nämlich ganz tolle Nachrichten bekommen.
0: Oh.
2: Deswegen.
0: Krass, ich bin gespannt. Das erklären wir dann, wenn ihr alle, die hier mithört, dann nicht mehr mithört.
2: Richtig, das ist
1: geheim. Ich wollte gerade noch sagen, wir haben, glaube ich, auch eine voll gute Arbeitsteilung so. Also wir haben so ein bisschen gebraucht, bis wir dann gefunden haben, okay, was will jeder irgendwie auch machen und was. Es soll halt es ist Arbeit, aber es soll halt auch nicht so krass wie Arbeit anfühlen.
0: Ja.
1: Und deswegen haben wir so eine ganz coole Zuteilung gefunden, wer jetzt in der Band irgendwie was macht. Und das funktioniert gerade echt gut.
0: Ja.
1: Und weil wir haben halt, ne, die anderen beiden, die heute nicht da sind, haben halt auch Frau und Kind und so.
0: Ja,
1: und das kommt ja nochmal obendrauf. Ja. Und da haben wir, glaube ich, echt gerade einen guten Weg gefunden, so mit einer Probe in der Woche. Und dann halt jeder noch so rundherum das, was ihm auch Spaß macht.
0: Ja.
1: Das klappt gerade echt gut. Also das läuft.
0: Habt ihr, also unabhängig von euch Vieren, dann noch Helfer oder Helferinnen? Also habt ihr irgendwie ein Management oder eine Booking-Agentur oder ein Label?
1: Also das, unabhängig davon, ob wir da manche Sachen davon gerne abgeben würden, also falls jemand sich melden möchte, dann gerne, haben wir das aktuell nicht. Der Einzige, der noch mit bei uns auch kreativ so ein bisschen im Prozess mit drin ist, ist halt Mikronaut. Dem geben wir, also auch hier aus Leipzig, dem geben wir dann, wenn die Songs fertig sind und wir sie quasi bei uns im Proberaum und Studio ausproduziert haben, geben wir die nochmal an ihn, dass er nochmal so hört mit seinem musikalischen Einfluss quasi, okay, was könnte man noch draufpacken, was passt noch wie, und er mastert den Kram dann auch und dann kommt es quasi raus. Das ist ja der Einzige, der eigentlich noch fest mit drin ist. Dann haben wir noch so ab und zu ein paar Freunde, die irgendwie Fotos machen und danke auch an alle die denen wir da immer auf den Sack gehen und die trotzdem uns immer noch helfen.
0: Ja.
1: Aber ansonsten sind es eigentlich wir vier so als fester Kern, die irgendwie auch alles durchballern.
2: Genau, Tim und ich machen, also jetzt für den Release haben wir eigentlich das so gemacht, Tim beantwortet meistens die Instagram-Nachrichten.
0: Ah ja, das ist total krass bei euch, weil ich immer nicht weiß, wenn wir schreiben, ich habe keine Ahnung, wer schreibt.
1: Das macht aber auch Spaß ein bisschen.
0: Ja, an eurer Seite vielleicht.
1: Also manchmal schreibe ich Tim drunter, manchmal nicht. Das
2: stört mich manchmal auch, dass du das nicht gleich sagst.
0: Team Glue, so wie die Politiker. Das
2: genau, normalerweise. Team Glue. Ja, wir stehen alle hinter uns natürlich. ja, manchmal merkt man das so, wenn ich eine Story mache und wenn Tim eine Story macht. Tims Story sind schon... Also du hast es gut gemacht, du hast dich gut angepasst, aber sind immer noch so ein bisschen anders. Also manchmal merkt man das und auch von der Schreibweise, glaube ich. Also ich schreibe mit mehr Buchstaben. Also ich wiederhole manchmal so Buchstaben.
0: Ach so, so kleine Fehlerchen.
2: Also oder? Fehler auf jeden Fall die ganze Zeit. Aber
1: und da lasse ich immer
0: so mit mehreren O's.
2: Genau,
0: oder so.
2: Sowas mache ich so.
1: Ich muss da mal den Deutschlehrer raushängen lassen. Das kann ich mir nicht abstellen.
2: Die ganze Zeit auch bei Posts. Die plane ich dann und er korrigiert.
0: Aber ist doch schön.
2: Ja.
0: So gibt sich das doch dann die Hand.
1: Ja.
0: Lasst mal so ein bisschen über Musik reden. Also
2: ja, schön.
0: kein Problem. wir haben gerade einen Song gehört, Over. Der ist letztes Jahr im Dezember rausgekommen. Und ich finde den unfassbar catchy. Und ich habe den jetzt in der Vorbereitung auch noch ein paar Mal gehört so. Und dann habe ich so gedacht, also man kann ja gar nicht diesen Refrain irgendwie so mitsingen, wenn man es dann einmal gehört hat irgendwie. Und ich habe mir gedacht, wie macht ihr das? Wer ist der Popper, wer ist die Popperin bei euch in der Band? Wo kommen diese ganzen Hooks her? Wo kommt es her?
2: Also da muss man wirklich sagen, das ist ja eine Hook, die hast du geschrieben.
1: Ja, also am Ende ist es immer eine Teamleistung. Also da will ich jetzt irgendwie nicht sagen, der hat das gemacht und der hat das gemacht. Ich würde es eher mal so aufrollen, wie wir irgendwie anfangen, Songs zu schreiben. Also meistens kommt halt jemand mit einer Idee an, also in der Regel Lotti. Oder wir haben halt auch echt viele alte Ideen auch rumliegen aus der Zeit, bevor Lotti zu uns gestoßen ist und dann, weil ich noch mehr schlecht als recht gesungen habe und dann, aber die Melodien trotzdem irgendwie funktionieren und dann schnappen wir uns halt so eine Idee, die von irgendwoher kommt und arbeiten halt auch echt eine Zeit lang zu viert dran, was manchmal nervt, aber am Ende echt cool ist und dann hat jeder noch so ein bisschen seinen Part, ne? Der macht Bass, der macht Drums, Vocals, Produktion, was auch immer. Sodass man jetzt, glaube ich, gar nicht sagen kann, yo, die Hook ist von dir und das ist von dir, sondern das ist echt, das ist schön, das ist so eine krasse Teamleistung ist Team Glue. Mhm. Der Hashtag.
0: Aber habt ihr da irgendwann mal, weil ich habe auch die EP, ihr habt 2021 eine EP rausgebracht, Fireflies heißt die, da sind 5 Songs drauf und auch da, finde ich, funktioniert das voll gut zusammen. Also es ist, das ist total, total krasse Popmusik, aber es ist halt nicht so diese generische Doodle-Radio-Popmusik, sondern es ist Popmusik, so diesen schmalen Grat zwischen, es ist irgendwie Indie und es ist irgendwie sehr cool, aber es ist total anfassbar und total, also man kommt da cool rein, approachable so, ne?
1: Also erstmal mega danke dafür, das ist, glaube ich, ein voll gutes Kompliment.
0: Ja, und das ist auch, finde ich, in Leipzig sehr, sehr selten. Also weil man hat so ganz viele Indie-Bands und Gitarren-Bands und dann gibt es so Hip-Hop und dann gibt es irgendwie Jazz und so, aber so eine Popband, so eine richtige coole Popband.
2: Das habe ich letztens auch nachgedacht, ja, weil wir haben jemanden gesucht, mit dem wir also einfach hier in Leipzig auch ein Konzert spielen können.
0: Ja.
2: Und es ist gar nicht so einfach. Also Tia Lamech macht ja auch, also ist aber eher so Soul-Pop-mäßig, das finden wir auch super, aber so Popmusik ist halt nicht so krass da. Und ich glaube, also vor allem die EP, von der du gerade gesprochen hast, das war tatsächlich die, also da haben wir noch gar nicht so krass zusammen an den Arrangements? gearbeitet. Das haben wir jetzt tatsächlich erst so richtig krass seit Over gemacht. Mhm. Also ich habe das Gefühl, bei Christmas with our Grandpa, da kam ich auch mit meiner GarageBand-Version an und meistens fängt es am Klavier an und dann gehe ich zu GarageBand und dann mache ich ganz verrückte Sachen, 15 Schlagzeuge und so und dann machen wir das gemeinsam, aber bei Over war es tatsächlich so, dass wir wirklich das erste Mal so richtig krass gemeinsam gemacht haben und auch normalerweise so Texten mache ich ja eigentlich auch immer alleine und wir haben da das erste Mal auf jeden Fall auch festgestellt, dass wir, um Sachen noch poppiger zu machen, den Text manchmal noch ein bisschen verändern müssen, kürzen oder da und da. Und da hat Tim auch ein sehr gutes Gefühl für und auch Max ein gutes Gehör und auch Philipp ein gutes Gefühl. Und ich glaube, irgendwie harmoniert es alles da einfach gut zusammen. Und es macht auch immer sehr viel Spaß. Manchmal tut es einem auch manchmal ein bisschen in der Seele weh, wenn man dann so mit einer Idee kommt und eigentlich schon total so hyped und denkt sich so, geil, geile Idee. Und dann ist so, Leute, aber da, die Textzeile ist noch ein bisschen zu viel Wörter.
0: Ja, ja. Also das heißt, ihr seid dann schon, ihr wollt dann schon, dass die Songs Pop sind. Also ihr geht dann auch definitiv mit der Ansage in das Songwriting rein irgendwie, dass es Popmusik wird so.
1: Genau, also vor allem, dass es, glaube ich, catchy ist. Also weil wir haben halt relativ unterschiedliche Musikrichtungen, aus denen wir kommen tatsächlich. Was
0: wir sehr gut so ist. Vorbilder für euch?
1: Da würde ich mal einen Lotti abgeben.
2: Oh, es ist so schwer. Ich habe, glaube ich,
1: super schwer.
2: Also weil... Jetzt hast du mir wirklich diese Frage gestellt.
0: Ja, wir haben gerade noch drüber geredet vorher, ne?
2: Oh, das ist so schlimm, was wirklich ist? Instant blank. Das ist so krass.
0: Ja, wir können auch da nochmal drüber
2: reden. Benedict Cumberbatch. Das ist so schlimm, warum? Ich habe auch ein Hörspiel von dem, den habe ich mal eine Zeit lang zum Einschlafen gehört.
0: Aber der ist jetzt kein musikalisches, der macht ja keine Musik.
2: Nein, der macht keine Musik. Also ich kann sagen, was ich ganz viel höre. Also Warpaint hat mich, also so, das ist so, was mich viel inspiriert und tatsächlich musikalisch auch ganz wie Radiohead und das ist total krass, aber es irgendwie merkt man, also ich glaube nicht, dass man die Einflüsse unbedingt merkt, aber so ein paar Sachen, also auch Robin zum Beispiel hat mich auch ganz viel inspiriert.
0: Ja, Robin sehe ich auch bei
2: ja,
0: euch.
2: Oder?
0: So. Ja,
2: oder? Ich auch, ich sehe sie manchmal auch. LaRue zum Beispiel, das war auch so Sachen, die mich da auf jeden Fall inspiriert haben, aber und textlich schwebe ich halt immer in Gedanken, also ich habe früher ganz viel T.S. Ullmann gehört und habe ja selber auch früher deutsche Musik gemacht und das hat sich dann, ich glaube, so in diese, wie heißt das, kryptische Richtung halt öfter gehoben und dann meinte Tim manchmal, ich verstehe deinen Text nicht und ich war so, ist ja auch egal, so. Und jetzt, also, und ich habe mich jetzt auch sehr viel inspirieren lassen von Lizzie McAlpine, glaube ich, so heißt die. Und ich will den Namen mal gar nicht mehr sagen, weil ich glaube, zu viel von ihr rede, aber es ist Phoebe Bridgers. Mhm. Also ich glaube, das ist so textlich halt einfach ein, also es ist auch Boy Genius generell als Dreierteam total eine gute Kombi, auch textlich, was man da so lernen kann manchmal, wie die mit Wörtern umgehen und auch direkt genau das sagen, was sie gerade sagen wollen. Und es hat sich auf jeden Fall viel zusammengemischt irgendwie und dann kam das zu einer Masse. Glue.
1: Genau, und also gerade bei Max und mir, wir kommen sehr aus dieser eben Indie-Richtung, wie du es vorhin angesprochen hast, die dann eben doch sehr straight ist und manchmal eben auch ein bisschen gitarrenlastiger und eben sehr catchy an vielen Stellen. Und dann eben Lotti und Philipp, die eher aus der oft vertrackteren Richtung irgendwie kommen. Und das ergänzt sich halt voll gut. Und auch wenn wir jetzt sagen, okay, wir gehen so auf Catchiness und das soll schon hängen bleiben, ergibt sich einfach durch diese Einflüsse, die da jeder mitbringt irgendwie, dass es am Ende trotzdem eben nicht dieser Stino 0815 Sound ist, wie du es vorhin schön gesagt hast, sondern dass da eben dann trotzdem noch ein bisschen mehr drin ist. Und gerade auch, wenn wir halt dann so das Grundgerüst vom Song stehen haben und irgendwie die Lyrics stehen, die Melodien sind da und so weiter. Dann, bis wir dann die Instrumente irgendwie ausgefeiert haben, also sitzen da wirklich manchmal stundenlang und schrauben dann irgendwelchen Synthesizern rum, bis wir dann sagen, okay, jetzt ist es. Und dann gehen wir da aus dem Programm raus und sagen, okay, bester Synthi-Sound, den wir je hatten. Und eine Woche später sind wir so,
0: oder dann der Bogen danach.
1: Im schlimmsten Fall das, ja. Also, das war jetzt.
2: Sorry.
1: Ja, sorry, das war ganz witzig. Ich habe letztens, also Max und ich schicken uns immer ganz viel hin und her, wenn wir so Demos produzieren. Und da hatten wir so einen neuen Song gemacht und dann kam quasi von Max am nächsten Morgen so, okay, hab's gerade gehört, ist echt noch in Ordnung. Und das war schon voll so,
0: oh, ah, ist gut. Ja.
2: Und das ist das Krasse, also wirklich von dem Song, von dem du gerade auch redest, glaube ich, ne, von dem wollte ich auch gerade reden, weil das ist so auch, da habe ich das Gefühl irgendwie, es ging gerade richtig schnell und wir müssen jetzt aufpassen, dass wir nicht alles, also wir sind so gut da drin, zu Sachen zu sehr zu überdenken ganz oft. Deswegen hat das ja jetzt mit Sirens übelst lange auch gedauert.
0: Der ist schon relativ, den gibt's schon lang,
2: ja,
0: oder?
2: Richtig.
0: Ich glaube, ihr habt den schon mal, ihr habt den schon mal irgendwie gespielt oder so,
2: schon
0: ne?
2: Immer.
0: Ja, ja.
2: Und das ist immer der Song, den immer auch alle filmen und alle fragen danach so, ey, ist der da auf Spotify? Und wir so, nee.
1: Genau, und wir waren halt einfach super lange irgendwie selbst, also wir haben gesagt, ey, das ist eine gute Idee, der Song, das läuft und vor allem live flutscht das richtig gut. Aber halt irgendwie auf Platte war das für uns dann immer so, der ist noch nicht da, wo er hin muss. Und dann haben wir jetzt dann irgendwann gesagt, ey komm, Deadline.
0: Ja.
1: Wir schrauben wirklich bis zum Erbrechen daran, bis zu dem Tag. Und dann machen wir einfach raus. So, und ich muss sagen, ich bin jetzt rückblickend eigentlich doch ganz zufrieden damit. So, das ist schon nicht verkehrt, was da rausgekommen ist.
0: Dann hören wir den doch einfach mal, oder? Das sind Glue und Sirens.

0: Ihr hört den Miserable Monday mit mir, Martin Hommel, gerade. Das waren Glue mit Sirens. Die aktuelle Single erschien am 22. März und Lotti und Tim von Glue sind hier heute zu Gast in der Sendung. Lotti und Tim, seid ihr noch da?
1: Ja, wir sind noch da.
2: Yes.
0: Sehr schön. Ist ein cooler, knackiger Song. Schön, dass er jetzt endlich rausgekommen ist. Wenn ich das richtig verstanden habe, geht es so ein bisschen um die Ablenkungen unserer Zeit und das, was uns so aus dem Fokus rauszieht. Das ist so das Thema des Songs, ja?
2: Ja. Also pass auf.
0: Okay,
1: Storytime.
2: Irgendwann vor Corona, ich weiß, bin ich mit der Straßenbahn zum Proberaum gefahren. Mhm. Das war die Zeit, an der mich Tim noch nicht jeden Tag dann zurückgefahren ist. Das macht er nämlich gerade ziemlich sehr lieb von ihm.
0: So ist er.
2: Weil ich wohne ja jetzt echt weit weg vom Proberaum.
0: Ja.
2: Egal, das ist nicht die Story.
0: Cool. Bisher cool.
2: Ja, ganz spannend.
1: Wegspannung.
2: Ja, auf jeden Fall ist das so, dass ich über die Brücke gefahren bin, hinter der, also so, wo der Jadeturm ist, wenn man mit der 7 noch weiterfährt.
0: Ja. Yeah.
2: Wo der S-Bahnhof Leutsch ist.
0: Ja. Yeah.
2: Und wenn man da ist, zu einem Sonnenuntergang, ich sage dir, das ist so schön.
0: Okay.
2: Also, weil wirklich die ganzen Wolken halt so richtig wie krasse so Linien ziehen, so wie ich das gesagt habe,
0: ja,
2: und die ganzen krassen Industriebauten ihre Schornsteine halt so übelst hoch haben.
0: Okay.
2: Und das sieht so schön aus. Und da habe ich dann gedacht, das schreibe ich auf, habe ich gemacht. So.
0: Mhm.
2: Dann war es aber so, dass sich das Ganze so ein bisschen verändert hat, weil in der zweiten Strophe sich dann so ein bisschen mein Vater ist Religionslehrer und wir haben, es ist übelst, also ich. Ich glaube nicht mehr.
0: Ich verstehe.
2: Also mein Verhältnis hat sich so ein bisschen verändert zu Religion.
0: Ja.
2: Also sehr stark. Aber ich habe immer noch so ein paar Geschichten aus der Bibel, die echt interessant sind. Da hat ja auch Regina Spektor den Samson-Song geschrieben zum Beispiel. Und ich habe dann an Johannes den Täufer gedacht. Und Johannes der Täufer, der hat ja Jesus getauft. Und es ist so irgendwie das so, die zwei, dass dieser eine König da, der hatte eine Geliebte und die hatte eine Tochter, die konnte gut tanzen und er wollte, dass die Tochter nochmal für ihn tanzt und sie hat gesagt, ja, aber nur, wenn du mir von Johannes, dem Täufer, den Kopf bringst.
0: Okay.
2: Und dann hat er den auf einem Silbertablett ihr gemacht und dann hat die Tochter wieder getanzt.
0: Ja.
2: Ja. Gute Story. Bisschen, wie du siehst, nicht knackig genug. und dann war das so, dass wir gedacht haben, ja, okay, Sirens sind ja auch Meerjungfrauen.
0: Yeah.
2: Und ich lasse mich viel ablenken.
0: Von was? Das ist meine Frage.
2: Von mir.
0: Von dir selbst?
2: Ja, also von mir, von meinen Gedanken.
0: Okay.
2: Also ich springe ganz viel in meinen Gedanken und ich bin immer woanders.
0: Hm.
2: Und aber auch die moderne Ablenkung ist ja quasi auch eigentlich all das, was uns jeden Tag umgibt. Also die schnelle, lebige Zeit, das Internet, Handys, sowas. Ja. Also das, was ich jeden Tag benutze quasi.
0: Ja,
2: und das haben wir dann so umgemünzt, quasi so wie die Sirenen bei Homer.
0: Mhm.
2: Die quasi uns von unseren täglichen Aktivitäten ablenken.
0: Ja.
1: Genau, und wir hatten ja, wie gesagt, sehr, sehr viel Zeit mit dem Song, also konnten auch sehr, sehr viel über die Lyrics nachdenken. Und es war jetzt auch ganz spannend, gerade so jetzt auch nochmal im Hinblick dann auf den Release schielend zu gucken, okay, wie ziehen wir das auf und wie machen wir das? Und dann war eben diese Frage, die wir dann so hatten, ja, okay, was lenkt dich ab? Ne? Also klar, Lotti hat jetzt ihre Sichtweise von dem Song und von den Lyrics, aber ich glaube, jeder kann damit auch so ein bisschen relaten und sagen, okay, was lenkt dich eigentlich von den Sachen ab und was sind die Sachen, die irgendwie auch für dich wichtig sind eigentlich?
0: Mhm.
1: Und deswegen haben wir es dann eben, was ganz cool, dass wir das auch in die Richtung bringen konnten. Und Lotti hat vorhin gesagt, dass ich so immer über ihre kryptischen Texte schimpfe und so. Aber in dem Fall finde ich es ganz cool, dass das halt wirklich dann, ich mag es eigentlich, wenn Leute irgendwie kommen und sagen, yo, ich sehe das in dem Lied und ich höre das. Und da ist uns, glaube ich, auch bei Sirens ein ganz guter Spagat irgendwie gelungen. Also zum Beispiel Wir spielen nächsten Samstag mit Tiger Youth in Berlin.
0: Das ist, wenn die Sendung schon rauskommt, war das dann schon.
1: Okay, wir haben am 30. März haben wir Tiger Youth in Berlin gespielt.
0: Wie war's?
2: Das war richtig toll.
1: Richtig gut.
0: Wow. Letzte Sendung war auch Fiona da, ne? Von Frau Lehmann, und die war ja mit den Sternen auf Tour. Und da haben wir auch dann darüber geredet, wie es war, obwohl das dann erst in der nächsten Woche passiert. Egal.
2: So krass. Übrigens, ist nicht so wild.
0: Dass sie da war. Voll gut bei ihr.
2: Richtig toll.
1: Nee, also wir hatten ja letztens dieses Konzert mit Tiger Youth, und der Tillmann von Tiger Youth, der hat, als der Song rauskam, gesagt, findet er richtig klasse, und hat uns gebeten, ob wir ihm die Lyrics schicken können, und hat dann halt so ein eigenes deutsches Ding draus gemacht.
0: Gesehen,
1: und halt völlig anders interpretiert irgendwie, als ich's gesehen hätte, und weiß nicht, wie es bei dir ist, aber halt wirklich anders, als ich so im Kopf hatte, und fand ich richtig cool.
0: Mhm.
1: Also wirklich halt, das mag ich irgendwie, dass wir es da geschafft haben, irgendwie zugänglich, also nicht zu weird.
0: Ich glaube, das ist auch das, was ich meinte mit, ihr macht zwar diese Popmusik, aber es ist halt nicht nur diese Popmusik, ne? Da ist immer noch irgendwie was dran, und ich hatte euch auch geschrieben, schickt mir mal bitte die Lyrics nochmal von dem Song, und ich habe sie dann auch gelesen und dachte so, so richtig raff ich nicht, was hier los ist, so. Aber ich verstehe schon, was es mir irgendwie sagen soll, so, ne? Und das, ich fand das irgendwie, find das toll, dass das so ist, und ich glaube auch, wenn ich Sirens höre, ist das nochmal eine Weiterentwicklung zu dem, was ihr bisher gemacht habt. Also auch der Sound ist einfach wirklich sehr fett. So, es ist wirklich,
1: also gerade
0: sehr
1: im Vergleich
0: zusammen,
1: zur EP,
0: so,
1: ist das, glaube ich, nochmal wirklich gewachsen.
0: Dennoch muss ich sagen, und das ist auch so eine Frage, die wollte ich eigentlich für ihr stellen, aber das haben wir irgendwie verpasst. Euch gibt es ja auch noch gar nicht so lang. Also ihr habt euch 2020, ist so das erste rausgekommen von dem, was man so gehört hat. Und dann seid ihr ja aber sofort in die Pandemie gestartet. Und dann kam aber irgendwie auch noch, also ne, ich glaube 21 kam so ein Video raus, wo in so einem Garten steht, und dann sah das alles schon so total nice aus, und irgendwie dachte ich so, wo kommen die denn auf einmal her? Was ist das denn für eine Band? Warum gibt's die schon so lang? Und also, ne, so sah das zumindest aus. Und dann habe ich euch irgendwann mal live gesehen, und auch da dachte ich dann, Alter, das ist ja total, also was ist denn hier los? So, ne? Also es funktioniert alles schon voll gut zusammen. Und dann habe ich mich gefragt, wie habt ihr das gemacht? Also wie, also ich weiß, also ne, du hast, Tim, du hast schon eine Band, Flynn,
1: Max und ich zusammen, also unser Gitarrist.
0: Lotti, du machst, glaube ich, auch schon ganz lange Musik, weil dein Papa macht auch Musik, so, ne,
2: ja,
0: irgendwie.
2: Und ich habe Solo immer gemacht.
0: Ja. Aber dennoch muss es ja irgendwie, müsst ihr euch ja dann trotzdem zusammengefunden haben, oder warum ist das so schnell passiert, oder gab es die Fragen gar nicht? Hat das einfach funktioniert und es war so der Magic Match irgendwie?
1: Also,
0: oder?
1: Tatsächlich irgendwie schon. Also das ist immer so eine voll schöne Geschichte, und deswegen, es gibt immer so Hassfragen in Interviews, und das ist aber so eine Frage, die beantworten wir, glaube ich, voll gerne, weil es echt eine schöne Geschichte ist. Also Max, unser Gitarrist, und ich, hatten quasi vorher ein Bandprojekt und waren so ein bisschen an dem Punkt, nicht, dass wir keine Ideen mehr hatten, sondern dass es halt zu zweit echt viel war zu stemmen, alles wirklich zu machen, und haben dann gesagt, okay, wir wollen uns noch ein bisschen noch jemanden dazu holen, kreativer Input und eben auch arbeitsteilungsmäßig und so. Und dann war das echt super flott. Also wir hatten eine Plattform genutzt, die eigentlich schon aufgegeben war, nämlich Facebook.
2: Nice. Ich hatte die Anzeige gemacht.
1: Genau. Ja. Und Max hat mir das geschickt, und ich, ja komm, schreib, los geht's.
0: Mhm.
1: Und dann war Lotti mutig genug, sich mit zwei weirden Typen irgendwo ganz weit draußen zu treffen.
2: Es war so komisch. Ich hab meinen Mitbewohnerinnen damals denen einen Live-Standort gesendet.
0: Ja, klar,
2: so,
0: sind zwei Dudes, ne?
2: Und wir treffen uns wirklich am Arsch der Welt, letzte Endhaltestelle, und ich bin so, okay, gut.
1: Genau, und dann waren wir irgendwie im Proberaum, und es hat halt sofort geklickt irgendwie. Also wir haben dann in der Einprobe auch einen Song direkt geschrieben zusammen. Mhm. Und wie gesagt, das war ganz cool, dass wir halt vorher schon relativ viele Ideen in der Schublade liegen hatten. Also sowohl Max und ich, als auch eben Lotti. Und auf dem wir dann quasi so aufbauen konnten. Und ja, dann waren wir zu dritt. Und dann ging es auch mit Philipp relativ schnell, denn da gab es ist es Erika, gab es einen Coverabend, wo wir halt einfach gesagt haben, ey komm, aus Spaß, lass mal machen. Und dann hat dann Max gesagt, ja, ich kenne noch einen hier aus der Schule und so. Mhm.
0: Ist er auch Lehrer?
1: Nee.
0: Achso, aus Schule,
1: aus
0: von früher.
1: Schule von ganz früher.
2: Okay, Philipp ist Psychologe.
1: Und Max auch nicht. Max ist Bandpsychologe. Ingenieur. Max ist unser Bandingenieur.
0: Alles Akademiker bei uns in der Band.
1: War alles klar durchgetaktet. So. Nee, und dann war das halt super flott, und dann stand so die ersten Sachen, und wir waren auch so ein bisschen so, okay, jetzt live, und dann hat die Pandemie gekickt halt.
0: Ja.
1: Aber dann haben wir halt echt uns Wege und Mittel gesucht, weil wir gesagt haben, ey, wir haben Bock, wir wollen das machen, und es hat gematcht und es hat geklickt. Es wäre schade, das irgendwie wegzuschmeißen. So. Mhm. Und dann haben wir halt echt über Videotelefonie Songs geschrieben, Skizzen hin und her geschickt, wirklich 3-4 Mal die Woche da miteinander virtuell rumgehangen und waren dann quasi, als dann die Bestimmungen wieder gelockert worden sind, echt ready, um vieles zu machen.
0: Mhm.
1: Und ich glaube, das ist so, was wichtig war auch, dass wir uns dann relativ gut kannten, obwohl wir uns noch nicht lange kannten.
0: Mhm.
1: Und das ist dann jetzt eben, danach sind wir dann sofort gestartet mit Konzerten und so weiter.
2: Wobei ich da sagen muss wirklich, dass es echt lange gedauert hat, weil ja die ganzen Konzerte nachgeholt worden sind so ein bisschen. Und wir echt ein bisschen Probleme hatten am Anfang, überhaupt irgendwie Konzerte zu bekommen.
0: Mhm.
2: Und ja, ich bin echt mega dankbar über das letzte Jahr, weil da echt tolle Konzerte.
0: Ihr habt auch, ihr seid Local Heroes geworden, ne?
2: Ja, Sachsen. Aber
1: Sachsen.
0: Sachsen,
2: ja,
0: ja, immerhin.
1: Nur.
2: Ja,
0: ihr habt ja dann auch den Bundescontest gespielt.
1: Genau. Richtig, genau, ja, genau.
2: Es war richtig eine mega schöne Erfahrung.
0: Ja.
2: Es war richtig schön, tolle Leute kennengelernt.
0: Ja.
2: Ja.
1: Und ich glaube, das war auch das Hauptding irgendwie. Also das, wir sind da halt so hingefahren und haben echt so auf der Hinfahrt gedacht, puh, hoffentlich wird das jetzt nicht so dieses typische Wettbewerbsding und alle gegen alle. Und das war aber mega schön, das war es halt gar nicht, sondern alle ausnahmslos, die da waren, waren halt da, um Leute kennenzulernen, um zu connecten, um musikalisch miteinander irgendwie Spaß zu haben. Und dann hatten wir ein echt super schönes Wochenende da.
2: Und es war total lustig, weil uns hat einer abgeholt auf dem Parkplatz und das war Sören.
0: Okay.
2: Und Sören ist ein Ex-Schüler meines Vaters und der macht auch Musik. Es brennt, heißt er.
0: Ah, der Sören?
2: Ja.
0: Von MT Ganz früher.
2: Yes, genau, von MT Ganz. Und das ist ein Schüler meines Vaters.
1: Und der war dann der Künstlerbetreuer dort. Und das, also es kam direkt, wir waren da, das kam direkt full circle. Das war echt
2: so lustig.
1: Voll schön auch.
2: Und das ist ein super Lieber. Also
1: Shoutout an Sören.
0: Kenn den
1: du
0: auch.
1: Du bist ein super Lieber.
2: Ja.
0: Nicht schlecht.
2: Ja.
0: So klein ist die Welt, aber es ist Sachsen-Anhalt, ne?
2: Ja, ich habe auch schon die Freundin von Michael Wendler unterrichtet.
0: Laura.
2: Laura Müller, ja.
0: Wow.
2: Ja.
0: Du hast sie unterrichtet?
2: Ja, also mein Praktikum, 2 Stunden.
0: Und dann ging es bei, also was ist dann passiert mit ihr?
2: Ich weiß nicht.
0: Lass uns nicht über Laura Müller reden.
1: Nicht von Sören zu Laura Müller.
2: Ja, stimmt. Okay. Na, ich habe gerade an meinen, also so noch an weitere
0: Promis, die du
2: Promis,
0: kennst.
2: Die ich kenne.
0: Sören von MD Ganz und Laura
2: Müller. Und Laura Müller.
1: Und Martin Hommel.
2: Ja.
0: Also komm, bitte.
2: Ja.
0: Wie geht's? Also ich könnte noch stundenlang reden, aber die Sendung ist eine Stunde lang und wir müssen auch eine andere Musik spielen. Es geht nicht nur um euch in dieser Sendung. Wie geht's weiter? Was passiert dieses Jahr? Kommt noch mehr Musik?
2: Ja.
0: Konzerte?
2: Ja.
0: Kommt ein Album? Macht ihr ein riesen Stadiontour? Spielt Support für irgendeine große Band? Was ist los?
1: Wir haben vor einer Weile auf Instagram rausgehauen, so ein Interview, was auch beim Local Heroes entstanden ist, und da hat sich Lotti gewünscht, mit Taylor Swift zu spielen.
0: Und das kommt jetzt?
2: Na klar.
1: Ja, also,
2: Paramore.
1: Ja, also die hat uns angeboten, bei uns Support zu sein. Und dann haben wir gesagt, okay, das können wir schon mal machen.
0: Ja, gut, gibt aber kein Geld.
1: Nee, gibt kein Geld.
2: Nee, nur Fahrtkosten.
1: Genau. Ja, also wir haben ganz viel Musik in der Pipeline.
0: Ja.
1: Wie gesagt, ist bei dem Konzert in Berlin letztens, da haben wir 3 neue Songs gespielt. Und
0: ihr müsst das übrigens nicht sagen. Also ich lasse das alles drin. Es ist vor allem klar, dass wir das Interview vor der aufzeichnen, bevor die Sendung rauskommt.
2: Also okay, wir werden drei neue Songs
1: bei dem Konzert am 30. März.
0: Ja.
1: Welche Zeit von euch?
0: Nein, also, gespielt haben.
1: Ja, dann werden wir gespielt haben. 3 neue Songs.
0: Ja.
1: Und wir haben auch noch viel mehr in der Pipeline.
0: Okay.
1: Wir gucken jetzt gerade noch so ein bisschen, was wir da, welche Form von Release wir machen. Also ob wir das jetzt so mit den letzten Sachen, dass einzelne Songs kommen oder ob wir die dann mal zusammenfassen oder dann eben mehrere am Stück rausbringen. Da sind wir uns noch nicht ganz sicher. Kommt auch ein bisschen aus Feedback.
2: Ich glaube, wir sind uns schon ziemlich sicher, dass das ein zusammenhängendes Ding sein soll.
1: Aber wann wissen wir noch nicht?
2: Ah, ja, nee,
1: und wie
2: das
1: viele,
2: wir
1: das meine ich.
2: Und wir wissen auch noch nicht, ob wir 2 Eras machen wollen.
1: Taylor Swift.
2: Ja, wir haben so einen Song, wo wir echt uns immer noch nicht sicher sind, ob wir den releasen sollen. Weil ich bin echt immer noch null zufrieden und das ist Delight. Weil der funktioniert live super, aber ich bin nicht zufrieden damit.
1: Aber ich meine, vor einem Jahr war das bei Sirens genauso und jetzt haben wir es irgendwie gemacht. Also mal gucken.
0: Irgendwann geht es dann immer.
1: Genau.
0: Schön. Freuen wir uns doch drauf.
1: Richtig.
0: Freuen wir uns drauf. Wir spielen gleich noch ein Spiel. Ich habe es vorbereitet. Das ist dann aber nur für die ihr das jetzt hier hört. Das ist dann nur auf meinem Instagram-Kanal, vielleicht auch auf eurem Instagram-Kanal.
2: Yes.
0: Vielleicht super aber gerne. Auch gar nicht, wenn es nicht funktioniert. Ich bin mir noch nicht sicher. Wir müssen es probieren.
2: Wir hoffen, dass es funktioniert.
1: Wir sind gut genug.
0: Ja, mal gucken.
2: Oh Gott.
0: irgendwann im Laufe der Woche auf unseren Instagram-Kanälen oder auch nicht. Bis dahin, vielen Dank, dass ihr da wart. Es war eine sehr große Ehre.
2: Dankeschön.
1: Es hat mega Spaß gemacht. Vielen lieben Dank.
0: Gerne, immer wieder. Wenn
2: du
0: ihr
2: machst das richtig toll, Martin.
0: Dankeschön.
2: Dankeschön. Ja,
0: das freut mich. Danke. Ja. Jetzt haben wir uns allen nochmal Honig ums Maul geschmiert. Sehr schön.
1: Aber auch zu Recht.
0: Wo findet man euch online, wenn man euch finden will?
1: Genau, also wir sind auf allen Socials und es ist immer glue.band.
2: Das auch heißt, bei TikTok.
1: Genau, alles,
2: wir sind
1: was ihr
2: auch
1: habt.
2: Auch bei TikTok.
1: Auch bei TikTok. Immer glue.band einfach eingeben. Und unsere Website ist auch glue.band. Da ist

dass ihr weitermachen könnt. Wir hören uns wieder in 2 Wochen am 15. April und zum Schluss jetzt noch die aktuelle Single der georgischen Songwriterin Tatja. Die lebt in Berlin und hat am 15. März einen wunderschönen Song veröffentlicht. 2 Days heißt der, erschien auf Listen Records. Damit schicke ich euch in den Abend. Passt gut auf euch auf und bis in 2 Wochen. Ciao.

0: 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Ich sag vielen Dank und bis zur nächsten Folge.
1: Bin ich da? Bin immer noch nicht so vertraut mit meinen neuen Systemen, so, aber ich hoffe. Hi, guten Abend. Das ist Accio Tomate. Entschuldigung, hi. Guten Abend. Das ist 7. Juni 2023. Ich bin die Aiko und das ist Notiz für die Welt danach. Wie geht's euch, meine liebe ZuhörerInnen? Und mir geht's an sich ganz gut. Ich habe total Heuschnupfen heute. Ich habe jetzt gerade Nasenspray nochmal gemacht und ich hoffe, dass es jetzt ein bisschen besser geht während der Sendung und sonst eigentlich ganz gut. Wie geht's?

So, ich suche noch andere Medikamente, was ich zusätzlich nehmen konnte, aber das finde ich jetzt nicht. Genau. Und heute möchte ich von dem Protestcamp von Initiative zum, wie heißen die vollen Namen? Verzeihung, ich bin mit meiner Nase voll beschäftigt gewesen. Genau, da gibt es diese Initiative Abschiebezentrum für Finnland. Verzeihung, ich muss trinken. Genau. Nochmal. Seit letzte Wochenende bis gestern gab es diese Protestkampf gegen diese geplanten Abschiebezentrum in Berlin. Und da war ich am Sonntag und ich wollte euch dann von dem Camp und überhaupt, was ist dieses Abschiebezentrum, erzählen. Und deswegen freue mich, wenn ihr mich jetzt zuhört. Und genau, falls ihr Fragen habt, könnt ihr in unserer Telegram-Gruppe schreiben. Oder auch, ich bin jetzt auf Sitzi bei mir. Da kann man auch direkt ansprechen und dann, genau. Das ist nämlich bei Sitzi Glorious Potatoes Hug Constantly. Glorious Potatoes Hug Constantly. Genau, da bin ich und deswegen könnt ihr auch direkt mich ansprechen. Genau, und ja, bevor wir mit dem Bericht anfangen, vielleicht möchte ich ein bisschen diese Hintergrundinfos von der Webseite von Abschiebezentrum verhindern vorlesen. Denn Abschieben an sich ist echt scheiße. Das darf nicht passieren, wenn jemand Hilfe sucht und herkommt und schon bereits Leben riskiert hat, herzukommen. Und die Menschen nochmal dann ins Gefahr zurückschicken. Das darf einfach nicht passieren. Und deswegen Abschiebezentrum als solche ist nicht gut. Aber bei diesen Hintergrundinfos wird auch noch andere Aspekte klar, nämlich Geld. Also halt, da ist dann diese Firma, die dieses Grundstück neben Flughafen besitzt und die bekommen dann schon sehr krass viele Miete, finde ich. Und das kann ich vielleicht da mal vorlesen, wie zu diesem Zentrum gekommen ist. Aber ich glaube, ich möchte ein bisschen doch noch mal mich vielleicht Bonbon essen oder so. Vielleicht dann hören wir ein bisschen erstmal Musik, damit ich ein bisschen Bonbon essen kann. Entschuldigung, ich. Plötzlich, vorhin konnte ich noch gut reden, aber dann kann ich jetzt plötzlich nicht mehr. So, okay, dann.

War das jetzt die stille ganze Zeit gewesen?

Hi, wir hören jetzt nichts von Hanna Swilska und genau, ich habe währenddessen jetzt meine Calcium-Tablette geholt und ich hoffe, dass das jetzt während der Sendung ein bisschen besser geht. Entschuldigung. Also nochmal, ich bin die Aiko und heute möchte ich von der Protestcamp gegen den des geplanten Abschiebezentrum am Flughafen in Berlin. Genau, und ich möchte eben als erstes dann erzählen von diesem Hintergrund. Genau, das lese ich mal vor. Das ist sehr lange trockene Bericht, aber ich finde, das ist schon auch ja, dieser Aspekt von Abschiebezentrum, was weniger angesprochen wird, finde ich. Deswegen genau möchte ich davon auch lesen. Genau. Rechercheergebnisse der Initiative zum geplanten Abschiebezentrum, Stand 05:23. Diese Hintergrundinformationen wurden von der Initiative Abschiebezentrum BER verhindern im Mai 2023 zusammengetragen. Als Quellen dienten Medienberichte, insbesondere die im Rahmen der Recherche von Frag den Staat, ARD, Kontraste und RBB veröffentlichten Behördenkorrespondenzen zu dem geplanten Projekt. Siehe Verlinkung im Text. Ich kann das doch nicht. Verzeihung. Genau, und das ist dann eben Zusammenfassung und nicht als politische Kommentierung, genau. 2017 hat das Bundesinnenministerium den Ländern vorgeschlagen, die Zuständigkeit des Bundes bei Abschiebungen zu verstärken, unter anderem durch Bundesausreisezentren, Hafteinrichtungen an zentralen Flughäfen, um Sammelabschiebungen zu erleichtern. Für diese Zentren wurden nie die gesetzliche Grundlage geschaffen. Das Land Brandenburg hatte 2017 Interesse an einem solchen Bundesausreisezentrum als Pilotprojekt. Dann 2018-19, Entschuldigung, Nachfolge für Abschiebehafteinrichtung in Eisenhüttenstadt. Das Land BB, also Brandenburg, wurde unter anderem mit Ministerpräsidentenkonferenzbeschluss von Februar 2017 aufgefordert, eine eigene Abschiebungshafteinrichtung vorzuhalten. Die bisherige Einrichtung in Eisenhüttenstadt wurde offiziell aufgrund feuerpolizeilicher Mängel laut Auffassung BMI wohl eine politische Schließung geschlossen. Das Ministerium für Inneres und Kultur, MIK Brandenburg, Klammer damalige Staatssekretärin Lange, SPD, heute Finanzministerin, wollte in der Nähe des Flughafens Berlin-Brandenburg, BER, wieder eine Abschiebehafteinrichtung eröffnen. Um den Finanzminister von der Linke zu umgehen, wollte das Innenministerium die dafür notwendigen Gebäude nicht selbst errichten, sondern von einem Investor errichten lassen und dann anmieten. Siehe Punkt Investor. Die ersten Weichen für das Großprojekt wurden gestellt. Neuer Plan ab 2020. Ein- und Ausreisezentrum als europäisches Vorzeigeprojekt. Aufgrund der veränderten politischen Lage nach Landestagswahlen in Brandenburg ist die Einrichtung nicht mehr als Abschiebehafteinrichtung im Sinne von wie liest man dieses Zeichen zweimal so S in vertikal zusammengehängt? Entschuldigung, 62 Abschnitt 3 Aufenthaltsgesetzsicherungshaft bzw. im 62 Abschnitt 2 Aufenthaltsgesetzvorbereitungshaft. Geplant, sondern als Behördenzentrum, in dem unter anderem Ausreisegewahrsamsfälle 62b inhaftiert werden sollen. Das Land Brandenburg erklärt im März 2021 gegenüber dem Kommunalen Entwicklungsausschuss der Gemeinde Schönefeld,
Es geht um eine europaweit einmalige Einrichtung, die neue Maßstäbe für eine zügige, vernetzte Bearbeitung von Ein- und Ausreiseverfahren direkt am Hauptstadtflughafen setzt. Es handelt sich um ein Vorzeigeprojekt von internationaler Bedeutung und höchster Priorität auf Bundes- und Landesebene. Zitat Ende. Seehofers Erbe. Im Oktober 2021 wurde eine Grundsatzverständigung zwischen dem BMI, dem Seehofer nach erfolgter Bundestagswahl noch kommissarisch im Amt, und dem MIKBB Stübgen unterzeichnet und festgehalten, dass das Land Brandenburg sich um den Bau kümmert und die Bundesbehörden sich einmieten werden. Selbst die Staatskanzlei Brandenburg erfuhr von dem Projekt erst aus der Presseerklärung des MIK. Wie soll das Abschiebezentrum aussehen? Wer soll inhaftiert werden? Hey. Ausreisegewahrsam. Abschiebehaft zum Vollzug der Abschiebung, die tatsächlich kurz bevorstehen muss, derzeit maximal 10 Tage. D-62-W-Aufenthaltsgesetz. Aktuell wird eine Verlängerung auch 28 Tage angestrebt. Derzeit keine Abschiebehaft im Sinne der Sicherungshaft geplant. 62 Abschnitt 3. Inhaftnahme zur Sicherung der Abschiebung bis zu 18 Monate, etwa bei vollziehbarer Ausreisepflicht aufgrund unerlaubter Einreise, bei Entziehung der Abschiebung oder bei Verdacht auf Fluchtgefahr. Diese war jedoch 2018-19 angedacht und wäre bei der Änderung politischer Verhältnisse denkbar. Dann sogenannte Zurückweisungsfälle. Menschen, denen die Einreise am Flughafen gar nicht erst erlaubt wird, zum Beispiel wegen fehlenden Visums oder ähnlichem, und die kein Asyl beantragen. 15 Abschnitt 6 Aufenthaltsgesetz. Flughafen-Asylverfahren. Schnellverfahren nach 18a. Dann womöglich weitere Personengruppen wie Aufgriffsfälle. Wie groß wird der Knast? Laut Äußerungen von Innenminister Stübgen aus dem Dezember 2022 sind derzeit 48 Plätze für Ausreisegewahrsam und 60 Plätze für Transit, unter anderem für Zurückweisung und Flughafenverfahren, vorgesehen. Im Vergleich zu der derzeitigen Ausreisesammelstelle am BER stellt dies eine enorme Vergrößerung dar. Die bisher genutzte Einrichtung in Schönefeld hat 32 Plätze, Belegbarkeit 24 Personen, die unter anderem für Ausreisegewahrsam, ZA, Entschuldigung, Entschuldigung, das war halt, hat nicht funktioniert. Für Ausreisegewahrsam, ZABH, sogenannte Angriffs- und Zurückweisungsfälle, BPOL, Flughafenasylfälle, BANF und BPOL, sowie als Sammelpunkt für Sammelabschiebungen genutzt werden. Gebäudeaufteilung. Das Abschiebezentrum soll aus separaten und funktional getrennten Gebäuden bestehen. Dabei handelt es sich um ein Funktionsgebäude samt Ankunftszentrum für die Aufnahme von Dublin-Abschiebungen aus anderen EU-Staaten, Kontingentflüchtlingen sowie Asylsuchenden, die über den BER einreisen. Nutzung durch die ZABH, das BANF und verschiedene andere Behörden, unter anderem Staatsanwaltschaft, Verwaltungs- und Amtsgericht, einschließlich Räumlichkeiten für Kantine, Wachschutz, Wäscherei und weitere Funktionen in Infrastruktur. Ein Gewahrsamsgebäude für Menschen im Ausreisegewahrsam.
Ein Transitgebäude für Aufgriffs- und Zurückweisungsfälle sowie Menschen im Flughafen-Asylverfahren. Zusätzlich soll voraussichtlich vom Bund ein Rückführungsgebäude angemietet werden für die parallele Abfertigung von zwei Sammelabschiebungen mit jeweils bis zu 100 Menschen, die abgeschoben werden. Sammelabschiebungen in dieser Größe mindestens einmal pro Woche sowie Einzelabschiebungen 24/7 Betrieb durch die Bundespolizei. Also mir wird echt ganz schlecht, so viele Menschen zurückzuführen, so geplant ist. Genau. Und dann, welche Behörden sind wie beteiligt? Die Rolle des BAMF im Abschiebezentrum. Das BAMF ist zuständig für Bearbeitung von Flughafenasylverfahren nach 18a Asylgesetz, Betreuung von Rückführungsmaßnahmen, Bearbeitung von Asylverfahren von auf dem Luftweg Einreisender, nicht 18a Asylgesetz. Dort sollen Aktenanlage, Anführung und Entscheidung stattfinden, inklusive Identifikation und Herkunftslandprüfung, noch bevor Personen an Erstaufnahmeeinrichtungen zugewiesen werden, laut BAMF, damit Schutzsuchende sich nicht in der Unterkunft mit anderen Betroffenen über asyltaktische Gründe austauschen können. Also diese Formulierung auch macht mich so echt so wütend. Genau, und dann zentralisierte Bearbeitungs- und Kompetenzstelle für alle Folgeanträge in Brandenburg und Bearbeitung sonstiger Asylanträge. Rückkehrberatung. Rückkehrberatung, was soll das echt? Dependance Regionalstelle Frankfurt/Oder. Integration. Im Abschiebeprozess soll das BAMF eine möglichst schnelle Bearbeitung von Asylfolgeanträgen gewährleisten, damit geplante Abschiebungstermine nicht verpasst werden und Ausreisegewahrsam aufrechterhalten werden kann. Außerdem soll die Landesasylstelle BB Sammel- und Einzelabschiebungen des Landes BB bundesunterstützte Maßnahmen mehrerer Bundesländer sowie von Frontex unterstützen durch Monitoring, Bearbeitungen von Folgeanträgen, Qualitätssicherung und die Betreuung von Eilanträgen. Das BAMF rechnet mit bis zu 350 Flughafenverfahren im Jahr, unter anderem aufgrund eines erwarteten höheren Flugaufkommens, vor allem aus Asien, und der erwarteten Einstufung weiterer Länder als sichere Herkunftsländer, unter anderem Georgien. Die Rolle der Bundespolizei und des Rückführungsgebäudes. Ursprüngliche Planungen sehen ein Rückführungsgebäude vor, welches die Bundespolizei für die Abfertigung von Ausreisen nutzt. Stand 5. 23 ist es unklar, ob das Rückführungsgebäude Teil des Ein- und Ausreisezentrums wird oder es ein eigenständiges Bauprojekt wird, ob stattdessen eine bestehende Liegenschaft angemietet wird. Die Nutzung von Haus 021 Generalsvilla auf Terminal 5 für Sammelabschiebungen war eigentlich bis Ende 2024 angedacht. Es wird jedoch bereits seit Anfang 2023 nicht mehr für Sammelabschiebungen genutzt. Stattdessen wurde ein anderes Gebäude angemietet. Weitere Akteure. Der Bund. Zukünftiger Mieter durch die Bundesanstalt für Immobilienaufgaben, die den Beschaffungsauftrag vom BMI erhalten hat, ist mit BMI, Bundespolizei und also BPOL und BAMF beteiligt. Das Land Brandenburg ist Bauherr und ist mit dem Innenministerium, MIK, Minister Stübgen, CDU, dem Ministerium der Finanzen und für Europa, Ministerin Lange, SPD, früher Innenstaatssekretärin und damals Befürworterin des Abschiebezentrums, dem Justizministerium Brandenburg, der ZABH,
der Landespolizei sowie dem Justizorgan des Landes, Verwaltungsgericht Potsdam, Amtsgericht Königs Wusterhausen, Staatsanwaltschaft Potsdam am Projekt beteiligt. Der Landkreis Dahme-Spreewald soll vermutlich auch Mieter werden. Auf kommunaler Ebene sind außerdem das Bauordnungsamt Dahme-Spreewald erteilt Baugenehmigung und die Gemeinde Schönefeld Bauleitplanung, hier läuft das Bebauungsplanverfahren, beteiligt. Kosten- und Korruptionsvorwürfe, jetzt wird noch interessanter. Aha. Welche Kosten entstehen? Laut Entwurf Letter of Intent, der unseres Wissens nach noch nicht unterzeichnet wurde. Also das konnte man vielleicht noch kippen, das wäre ganz gut. Also geplanter Mietvertrag über 30 Jahre mit Option auf 2x5 Jahre Verlängerung. Monatliche Kaltmiete, Indexmiete von mindestens 795.220 Euro für das Behördenzentrum plus mindestens 549.780 Euro für das Rückführungsgebäude. Das heißt, Gesamtmietkosten über 30 Jahre von mindestens 470 Millionen Euro. Wow! Genau, 470 Millionen Euro für Abschiebezentrum. Wow! Echt so viel Geld, dann können ganz normale Wohnungen gebaut werden. Und die Menschen können dort ganz normal wohnen, Miete zahlen und arbeiten gehen und ganz normales Leben führen. Ja, und stattdessen halt dann baut man sowas und dann halt dann haftet man die Menschen und schiebt man weg. Also ich bin echt total voll fassungslos. Genau, und dann Erstattung von Anlaufkosten an den Vermieter in Höhe von bis zu 1,2 Millionen Euro, sofern der Mietvertrag nicht zustande kommt. Genau, also dann muss man halt diese Absagegebühr zahlen. Aber in dem Fall zahlt man viel lieber 1,2 Millionen Euro weg. Genau. Laut Planung des Investors entstehen ihm ca. 155,9 Millionen Euro Kosten. Der geschätzte Gewinn für Investor Hader, und da kommen später, aber eben die haben diese Grundstück. Investor Hader beläuft sich auf rund 315 Millionen Euro abzüglich Instandhaltungskosten. Es gibt Menschen, die halt an diese Abschiebezentrum Geld machen und verdienen. Das geht einfach gar nicht. Kreditvergabeverfahren und Korruptionsvorwürfe gegen den Investor. Bei dem Investor handelt es sich um Jürgen B. Hader, der am BER bereits einen Hangar gebaut hat. Im Zusammenhang mit einem Schmiergeldskandal beim Ausbau des Frankfurter Flughafens war Hader 2015 vom Landgericht Frankfurt-Main zu 2 Jahren Haft auf Bewährung verurteilt worden und war anschließend in einen Medizinskandal an der Uni Heidelberg verwickelt. Warum plante das Land Brandenburg überhaupt die Realisierung des Abschiebezentrums mit einem Investor? Der Verdacht liegt nahe, dass der damalige Finanzminister der Linke, Görke, durch das SPD-Innenministerium übergangen werden sollte. Genau das haben wir angesprochen. In einer internen Kommunikation des BMI 1.19 heißt es hierzu: Da der Finanzminister von der Linken gestellt wird, will der Innenminister kein eigenes Gebäude errichten, sondern von einem Investor errichten lassen und dann anmieten. Bei dem Bau durch einen externen Investor tauchen die Kosten im Landeshaushalt erst mit der ersten Mietzahlung bei Fertigstellung des Baus auf. Hätte das Land eigenständig gebaut, hätten der Landesfinanzminister bereits 2018 mit einbezogen werden müssen.
Da haben sie echt ganz schlau gemacht. Darum, Entschuldigung, doch warum wurde Harder als Investor an Bord geholt? Fragten Stadtrecherchen, legen nahe, dass Harder bereits vor öffentlicher Bekanntmachung des Projektes in Verhandlungen mit Eigentümern von relevanten Grundstücken stand. Der Verdacht besteht, dass Harder unter der Hand von dem Bauprojekt erfuhr, um sich Kaufoption frühzeitig zu sichern. Dass Harder die einzigen noch bebaubaren Grundstücke am Flughafen besaß, ist daher fraglich. Es scheint ein politisches Interesse gegeben zu haben, mit dem Investor zusammenzuarbeiten. Es gab kein öffentliches Vergabeverfahren. Wow. Timeline. Was ist passiert? 2017. Erste Vorstöße für BB als Pilotprojekt der Bundesausreisezentren. 2020 Umwandlung, Fokus auf Ein- und Ausreisezentrum. 2021 Grundsatzverständigung zwischen BMI, MIK, BB. 08. August 2021 Aufstellungsbeschluss, Bebauungsplan für Teilbereich A, Abschiebezentrum. Durch Gemeindevertretung Schönefeld. 12.22 Verpflichtungsermächtigung Landtag BB über Haushaltsmittel für zukünftige Mieten und Pachten. Was steht aus? Veröffentlichung Wirtschaftlichkeitsprüfung. Unterzeichnung Letter of Intent, Absichtserklärung oder direkte Unterzeichnung des Mietvertrags zwischen Investor Harder und Land BB. Aktuell finden Verhandlungen statt. Abschlussbebauungsplanverfahren der Gemeinde Schönefeld. Vermutlich Satzungsbeschluss als finaler Schritt für anschließende Erteilung von Baugenehmigungen durch das Bauordnungsamt Dahme-Spreewald. Aktuell sind keine Termine bekannt. Erteilung, Baugenehmigung und Baubeginn. Ursprünglicher Plan war 2023. Stufgen. Fertigstellung Zentrum 2026. 2025. Es sind unterschiedliche Quellen. Es ist noch nicht zu spät, den Bau des Abschiebezentrums zu verhindern. Die Initiative Abschiebezentrum BER verhindern leistet Widerstand, solange bis kein Abschiebeflug mehr startet. Teilt diese Infos mit mehr Menschen hier auch in Broschürenform. Also das könnt ihr als PDF herunterladen unter Abschiebezentrum verhindern.noblogs.org/Hintergrundinfos/. Genau. Abschiebezentrum verhindern.noblogs.org und dann oben kann man auch diese Hintergrundinfos anklicken und so. Genau. Danke. Entschuldigung für meine gesundheitliche nicht cool sein. Ich weiß gar nicht, wieso, Alter, meine Nase laufen ganze Zeit. Ey. Also. Hi. So. Also ich finde, genau an dieser Stelle auch vielen Dank an die Initiative, weil diese Recherche macht echt ganz klar, was hier so läuft. Und dann halt aber auch noch Chance ist, dass wir das verhindern. Und deswegen finde ich diese Protestcamp am Wochenende bis gestern richtig toll. Und deswegen, ich möchte jetzt dann von der Hoffnung und Solidarität, wie wir diese Solidarität praktisch leisten können, erzählen. Und zwar diese Protestcamp waren eben da eingerichtet, wo halt dann im Abschiebezentrum kommen würde, bei dem See am Flughafen. Und das konnte man dann von der S-Bahn Station Zeuthen mit den Shuttle, was eben halt dann von den ganzen Helfenden geleistet wurde, hin und her fahren, auch an dieser Stelle echt krasse Orga und auch die, die alle gefallen sind, ganz großer Applaus. Und dann
ist man da mit der S-Bahn hingefahren und die Fahrrad hatten, konnten da mit Fahrrad hin. Und sonst, wie ich kein Fahrrad, dann halt, dann waren wir in diesem Shuttle. Und man ist angekommen bei Infopoint. Da war dann ganz viele Informationen über was für Workshops finden statt und wo kann man noch helfen. Also da war eine große Tafel, wo man sich selber eintragen konnte. Ah, ich kann da und da helfen, wie Teller waschen oder Übersetzung oder Küche und alles Mögliche. Das war halt total super organisiert und ich fand auch ganz gut, dass es eben halt neben den ganzen Workshops auch täglich Critical Whiteness Workshop angeboten wurde, weil es ist dann schon so, ah genau, vielleicht komme ich dazu später. Aber halt, das finde ich sehr wichtig, dass man halt dann in dieser Arbeit auch ja, Critical Whiteness noch mehr näher kommt, weil, wollte ich noch später kommen. Genau. Auf jeden Fall, da habe ich mich auch eingetragen als Übersetzerin Deutsch-Englisch für den Workshop von Women in Exile. Davon haben wir auch öfters angesprochen in der Sendung. Also die sind dann eine Gruppe von geflüchteten Frauen, die eben halt dann diese ja, Hilfe miteinander organisieren. Aber auch sie machen auch Catering und andere tolle Sachen. Und die haben von ihrem Bustour erzählt und sie schaffen damit auch mehr Sichtbarkeit von geflüchtete Frauen, denn das sind doch noch weniger Frauen geflüchtet herkommen als Männer und da werden schon viele spezielle Bedürfnisse auch in Vergessenheit, genau, das halt dann, das ist dann ihre ganz tolle Arbeit. Sie haben eben ihre Arbeit vorgestellt und dann gab es Gruppenarbeit mit vier Fragen. Und zwar, wie kann man eigene Abschiebung verhindern? Und wann fühlst du dich unsicher? Und dann, welche Art von Solidarität kann man von KollegInnen oder Freundinnen erwarten und was war die vierte? Genau, und dann haben wir eben dann so Gruppenarbeit gemacht. Und, ah ja, ich wollte noch von den allgemeinen Camp erzählen, weil ich bin zu Workshop schon gekommen. Aber genau, wenn ich schon dabei bin, Workshop war dann halt, ja, insgesamt waren dann, ich würde sagen, schon so 60% nicht. 60% weiße Menschen gewesen und ist ja auch ganz gut, weil halt dann vor allem die weiße und auch EU, weiß und plus EU-BürgerInnen, die sind ja sozusagen am sichersten in dieser Sache und deswegen halt dann, sie müssen bitte aktiv werden und Solidarität leisten und eben gegen diese Abschiebezentrum kämpfen. Und gleichzeitig halt, das war dann mir dann klar geworden bei der Frage, wann fühlst du dich unsicher? Und ich war auch in einer Gruppe und ich war einzige nicht weiße Person gewesen und alle so schweigen, ja, wann fühle ich mich denn nicht sicher und so. Und das war dann für mich schon so Wow-Moment, weil oh wow, okay, ich fühle mich schon echt da und da und da und da total unsicher. Und das fällt dann denen nicht ein. Und das allein zeigt ja auch diese Privileg, was sie eben als weiße Person in dem alltäglichen Leben haben. Und aber man eben halt dann, weil man das einfach so hat, denkt nicht so nach. Ne? Und das war dann schon für mich echt klar geworden nochmal, ah okay,
Privileg muss man immer hinterfragen selber. Also das gilt auch für mich, weil dass ich halt dann nicht weiß bin, heißt ja gar nicht, dass ich gar kein Privileg hätte, sondern halt ich habe zum Beispiel dann nicht unbedingt arme Familie. Also halt ich mache meine finanziellen Sachen jetzt allein in Deutschland, aber halt wenn ich mein Leben hier aufgeben würde, dann könnte ich noch bei meiner Familie in Japan wohnen. Und Japan ist jetzt noch sicherer Land. Also halt, es ist auf jeden Fall voll die Privileg. Und aber eben halt dann, ja, diese Privilegien, darauf kommt man nicht täglich so. Und deswegen halt dann, dass man auch, deswegen komme ich ja zurück. Deswegen fand ich auch gut, dass es eben in dem Camp auch allgemein diese Critical Whiteness Workshop angeboten wurde. Genau. Ah ja, ich hatte. Ah ja. Genau, weil jetzt hatte dann die Akko mir geschrieben, weil Akko war diejenige, sie war ja auch in der Sendung schon ein paar Mal und sie hatte mich über diese Camp aufmerksam gemacht und ich hatte sie gefragt, ob sie auch im Radio in der Sendung was sagen möchte. Und sie kommt erst ein bisschen spät zurück, deswegen. Genau. Ja, und dann sonst gab es auch Siebdruck-Workshop, da habe ich eben diesen Pulli bedruckt, Stop Deportation Center BER. Und dann gab es auch noch ganz viele andere tolle Motive. Und das Essen war auch echt total lecker, also sowohl Mittag als auch Abend. Und auch dann gab es Pizza und auch noch Süßigkeiten. Und dann halt im super Wetter und einfach echt ganz tolle Stimmung. Und es hatte dann schon so auch noch andere Workshops gegeben, eben diese praktische Solidarität, wie kann das aussehen und so. Und auch dann, ja, sehr viele kritische auch Inhalte, das fand ich dann echt sehr toll. Und dann halt gab es auch Radio und da habe ich dann Bino interviewt. Vielleicht Bino hört das jetzt. Hey Bino. Und genau, wir hören dann kurz das Interview. Weil ich erzähle dann auch in dem Interview, aber ich habe ihn zum ersten Mal gesehen bei O-Platz 10 Jahre. Da hat er eben auch seine Radio via Born Free Empowerment Radio gemacht und das war echt ganz toll. Und dann hat er jetzt eben auch der Camp auch dann eine Sendung gemacht ist, wie wir hören das hier zu.

0: はい。Thank you, Bino. Oh, sorry, now it's too loud. Hi. Okay. Thank you, Bino. Ja, and I think, er hat wirklich sehr wichtige Sache gesagt, dass eben halt dann diese Stimme gehört wird. Und ich bin auch für diese Sendezeit auf Sphere Radio sehr, sehr dankbar. Und genau so oder viel mehr müsste auch via Born Free Empowerment Radio auch gehört werden. Also wie er gesagt hat, Freitag, Samstag, Sonntag, 1 bis 3 Uhr, 8, 8. Punkt 4. Und genau, was ich auch echt ganz toll finde, ist ja eben, dass es echte Frequenz hat. Nicht weil wie hier, aber halt, ja, weil das hören tatsächlich noch schon, was heißt noch, also sehr viele Menschen, finde ich, und auch im Auto und so. Und diese Online-Radio muss man schon gezielt anschalten. Aber ich glaube, ja. Bei so echten Frequenzen passiert schon eher mehr, dass Menschen zufällig reinhören. Und es ist wichtig, dass diese Stimme von geflüchteten Menschen wirklich ankommt, wo die Menschen jetzt sich gar nicht Gedanken machen und aber halt, ah, wow, da gibt es. Und das sind dann eben einzelne Menschen, die einzelne Geschichten haben und das muss gehört werden und respektiert werden und deswegen no border, no deportation, no border, no nation, stop deportation. So ist es. Genau, und deswegen halt dann eben, ich finde es voll super, dass diese ja, Bino Radio macht und er legt auch super Musik auf. Deswegen, genau, hört bitte rein, via Born Free Radio und jetzt werdet ihr ganz viel erfahren und auch erleben. Genau, und dann eben am Montag gab es dann Demonstrationen von diesem Camp über Rathaus Schönefeld und zum geplanten Terminal 5. Ja, ich musste leider arbeiten und nicht hingehen, aber da soll ca. 600 Menschen gewesen sein und haben stark demonstriert gegen dieses Zentrums. Und ich finde halt dann, das ist echt nicht nur ein Problem in Deutschland, sondern auch gerade in Japan sehr, sehr dringendes Problem, denn Japan hat eh sehr, sehr, sehr, sehr niedrige Rate von, wie heißt es, also Asylanträge gehen wirklich unter 1% durch. Also das ist wirklich echt miserables Niveau. Und dann halt da Menschen werden gar nicht anerkannt als Geflüchtete. Und dann nachdem, jetzt ist dann der Gesetzentwurf im Parlament und wird eventuell morgen verabschiedet. Deswegen halt dann sind wir total dabei, halt da viele Fax. Es ist man lacht total drüber, aber halt in Japan die ganze veraltete PolitikerInnen halt da benutzen immer noch Faxgeräte und wir sollen halt dann Fax schicken. Und es gibt Gott sei Dank so Fax-App, deswegen kann ich auch dann von Deutschland nach Japan Fax schicken. Auf jeden Fall, jetzt neuer Gesetzentwurf wird dann halt Abschiebungen noch erleichtern. Also nach der, also jetzt kann man dreimal Asylantrag stellen, aber dritte wird nicht mehr geben. Und das ist wirklich einfach menschenverachtend. Japan hat so oft auch Mahnungen von UN auch bekommen und trotzdem halt dann sowas. Und ich finde das wirklich halt dann echt Unverschämtheit. Und wer bist du denn überhaupt über das Leben von Menschen so zu entscheiden? Und ich bin total dagegen. Und wie ich auch vorhin gesagt habe, dass ich dann halt dann hier hin und wieder nicht sicher fühle und so. Es ist wirklich so halt dann echt, ich hatte dann zwei längere Phase, wo ich dann kein Visum hatte. Und dann halt dann in der Zeit, du hast einfach Angst, einfach draußen zu sein. Und Das war auch deswegen für mich auch besonders ganz unsicher, weil halt als ich dann kein Visum hatte und dann war eben die Besetzung von der Grundschule Orauer Straße und da war dann meine Straße. Ich habe in der Zeit dann in der Parallelstraße gewohnt, auch gesperrt und tagtäglich laufen diese Robocop-artige Polizei unter mein Fenster und um einkaufen zu gehen, muss ich auch meinen Pass zeigen und Meldebescheinigung, und damit ich nachweisen kann, ich wohne tatsächlich in der. Ara, ich höre was. Hallo? Ah, Akku-chan? Akku, du bist doch da. Ah, willkommen. Super. Ja, now we have listened to the interview of Bino. Und ja, maybe can you tell us about your experience of the camp?
1: Mm.

0: You can't realize by yourself maybe your privilege. And so that someone tries to tell you is really good. Yeah, really good experience.
1: Because horses was very good.
0: Yeah.
1: To be there was enjoyable, and we can learn something from everywhere. It was amazing.
0: Yeah. Yeah, it was really cool. Yeah, thank you, Akko. あとでまた電話する。
1: Okay.
0: はい、thank you.
1: Sure, ciao.
0: はい、Sorry, ich weiß jetzt noch nicht, wie ich diese Pegel mache, dass halt mein Mikrofon weniger ist und dass dieser Rechner Sound lauter ist. Ich muss noch ein bisschen üben in diese neue Gerät. Aber genau. Ja, ich fand auch diese Feedback von Akko ganz gut. Das ist, ja, und genau, wir kommen ja schon zu Ende von der Sendung. Und es tut mir leid für das ganze Chaos und meine Nase. Aber ich hoffe, das hat euch auch Hoffnung gemacht und Lust gemacht, dann euch solidarisch gegen dieses Zentrum zu kämpfen. Also ich würde mich freuen, euch dann ja zu sehen bei den anderen Demos und so. Genau, ich bin dann am Freitag in Leipzig bei dieser Trans-Europa Halls oder so. Ich lege auf dann ins Sphere Radio, live vor Ort, also kommt bitte auch dort vorbei, Eintritt ist frei.
2: 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Hallo Internet, was geht ab? Hier ist Call It A Day. Mein Name ist Jan Oben und es ist mal wieder grandios, dass ihr mit dabei seid. Zu dieser Sendung habe ich Folgendes zu sagen. Und zwar ist mir letzte Woche aufgefallen, erstens, dass das Folge 36 ist. Bei einer Folge im Monat macht das dreijährige Jubiläum. Shish! Gleichzeitig habe ich aber auch festgestellt, dass ich gar niemanden eingeladen habe. Und habe deswegen einfach letzten Freitag mal wieder eine kleine Folge übers Knie gebrochen. Ich muss zugeben, dass ich aktuell meine Musiksuchaktivität auf Tanzflächenmusik gelegt habe. Dementsprechend habe ich gar nicht so viel gemütliches Zeug auf die Schnelle am Start gehabt. Aber Gott sei Dank stolpert man doch hin und wieder mal über den einen oder anderen Leckerbissen und hat vor allem liebe Leute um sich rum, die gute Musiktipps haben. In dem Zusammenhang Dank und Gruß vor allem an Restcharakter und Dr. Fraß, aber auch an all die anderen lieben Leute, die mir Musik empfohlen, geschenkt und gezeigt haben. Genau, ich feiere hier einfach jetzt komplett alleine dieses dreijährige Jubiläum. Hoffe, ihr schafft es auch nach 3 Jahren weiterhin in den Feierabend zu kommen. Und wünsche euch einen herrlichen Abend.

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0: 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Das waren 3 Jahre College a Day und ihr wart mit dabei. Tausend Dank dafür. Wir sind in einem Monat wieder für euch da. Bis dahin gibt es reichlich Material auf Soundcloud nachzuhören. Und ich überlege mir auch noch 2 Albumtipps für eure zukünftigen Feierabende. Die kommen bei Instagram zum Vorschein, bei Interlude. Ich wünsche euch alles Gute. Macht es prima.
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